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3: Es ist 6 Uhr am Abend, ihr hört Radio Stadtfilter und das ist Politur vom 24. Juni. Am Mikrofon ist Noemi, ich bin wieder alleine on air. Und wie gestern angekündigt, dreht sich es heute im Beitrag nochmal um Wildpferd, genauer gesagt um Pschewalski-Ross und wie sie in der Mongolei wieder ihrer alten Heimat angesiedelt werden. Ich als Horse Girl habe es nämlich sehr cool gefunden, dass da der Flo mir gesagt hat, ich soll einfach Beiträge machen über Themen, die mich interessieren. Darum mache ich jetzt quasi, ohne dass es jemand weiss, weil ich bin alleine da heute, einen zweiten Teil zu meinem Wildpferd Deep Dive, weil mein Interview letzte Woche ist so spannend war, ich konnte nicht so viel rausschneiden. Aber dazu, wie schon gesagt, später dann mehr. Es gibt nämlich auch wieder ein paar Meldungen zum Anschauen. In der Region Winterthur ist nicht so viel Bewegendes passiert, dafür aber landesweit. Der Bundesrat hat so einige Pläne angekündigt, die wir noch kurz anschauen wollen. In der nächsten halben Stunde beschäftigt uns darum die folgenden Themen.

von der integrierten Psychiatrie Winterthur Zürcher Unterland. Er hat im Januar einen schweren Skiunfall erlitten und ist seitdem in Behandlung im Paraplegikerzentrum in Nottwil. Die IPW teilt mit, dass er wegen seiner Verletzungen nicht mehr in der Lage ist, um seine Aufgaben wieder zu übernehmen. Eine Prognose zu der Rehabilitation sei aber im Moment auch nicht möglich. Darum wird die CEO-Stelle in den nächsten Tagen ausgeschrieben werden. Bis ein Nachfolger gefunden ist, übernimmt Benjamin Dubno, stellvertretender CEO und ärztlicher Direktor der IPW, die Leitung der Organisation. Der Spitalrat hat den Rücktritt mit Bedauern zum Kenntnis müssen nehmen, dankt am Lichtensteiger für sein Engagement und wünscht weiterhin gute Besserung. Zivildienst und Zivilschutz sollen fusioniert werden. Das ist das Vorhaben vom Bundesrat, wo so einen Katastrophenschutz kreieren und damit einen Auftrag vom Parlament erfüllen. Schon vor einem Jahr haben die eidgenössischen Räte nämlich den Bundesrat damit beauftragt, eine Sicherheitsdienstpflicht einzuführen, und zwar so schnell wie möglich. Zum dem nachkommen wird der Bundesrat jetzt einen Katastrophenschutz schaffen, der neben der Armee soll bestehen. Das Ziel ist es, Leistungen vom Zivilschutz zu der Bewältigung von Katastrophen und Notlagen zu verbessern und verstärkt auch aufs Bewältigen von bewaffneten Konflikten auszurichten. Angehörige vom Katastrophenschutz sollen aber auch Leistungen für Gesundheit, Soziales und Umwelt erbringen, sowie heutzutage Zivildienstleistende. Dienstpflichtig sind weiterhin nur Schweizer Männer. Eine freie Wahl zwischen Militär und Katastrophenschutz will der Bundesrat aber nicht. Wer aus Gewissensgründen nicht in die Armee will, muss wie heute länger dienen. Grund für die Änderung sei, dass bei der Armee die Personalbestände in wenigen Jahren gefährdet sind. Der Zivilschutz hätte heute schon nur 57'000, anstatt wie eigentlich vorgesehen 72'000 Angehörige. Die Sicherheitsdienstpflicht soll am Zivilschutz genug Personal bieten und Abgänge aus der Armee in Zivildienst reduzieren. Jetzt werden zu diesen Beschlüssen die Kantone konsultiert. Sie sind nämlich dann zuständig für die Organisation des Katastrophenschutzes. Nachher wird die Landesregierung eine Vernehmlassungsvorlage ausarbeiten. Damit Sicherheitsdienstpflicht kann Tatsache werden, müsste aber die Verfassung geändert werden. Das heisst, das letzte Wort haben Volk und Stände. Im Fall eines Ja wird Sicherheitsdienstpflicht Anfang der 2030er Jahre Tatsache werden. Die langsame Abschaffung vom Zivildienst passt auch ins Ziel vom Zivildienstgesetz, das kürzlich angenommen wurde. Mehr Leute in die Armee, weniger Leute für Soziales bzw. für eine ganzheitliche Sicherheitsarchitektur der Schweiz. Das findet zumindest Anna-Beatrice Schmalz, Nationalrätin der Grünen. Sie sagt, die Zusammenlegung von Zivildienst und Zivilschutz bedeutet faktisch eine Abschaffung vom Zivildienst und beführt Militarisierung in der Gesellschaft. Auch findet sie es eine Frechheit, dass die Entscheidung fällt, wenn sich vor 10 Tagen doch 47% der Bevölkerung für einen starken Zivildienst ausgesprochen haben. Und weiter im Zeichen der Militarisierung, der Bundesrat hält an seinen Plänen fest, die Mehrwertsteuer für Rüstungsausgaben der Armee zu erhöhen. Neu soll die Erhöhung aber nur um 0,5% sein und nicht um 0,8. Dafür ist sie befristet auf 12 Jahre und nicht wie zuerst denkt nur auf 10. Das Geld, das so eingenommen werden kann, soll vollständig für Rüstungsausgaben verwendet werden. Der Bundesrat rechnet mit 24 Milliarden Franken mehr Einnahmen. Die meisten Parteien, verschiedene Kantone und Städte und zahlreiche Verbände haben sich gegen eine Erhöhung der Mehrwertsteuer ausgesprochen. Der Bundesrat will trotzdem daran festheben. Die verschlechterte Sicherheitslage, die Finanzlage und der Geldbedarf für Rüstungsgüter machen das nötig. Bundesrat Martin Pfister sagt, er verstehe die Erhöhung der Mehrwertsteuer als Sicherheitsbeitrag für unser Land und unsere Bevölkerung. Ohne ihn lässt sich die Neuausrichtung der Armee auf Verteidigungsfähigkeit nicht finanzieren. Die Gelder könnten den Bedarf für den Fähigkeitsausbau der Armee zur Abwehr von hybriden Aktivitäten und Angriff aus der Distanz decken. Auch Preissteigerungen im Rüstungsbereich könnten abgefedert werden. Die Erhöhung vom Armeebudget, das Parlament beschlossen hat, soll hingegen nicht aus der Mehrwertsteuer finanziert werden, sondern über die Bundeskasse. Auch wird der Bundesrat an seinen Plänen für einen verschuldungsfähigen Rüstungsfonds festhalten. Der soll es ermöglichen, Anzahlungen für Beschaffungen zu tätigen und damit den Prozess zu beschleunigen. Die Mehrwertsteuer wird außerdem auch ab 2028 für die 13. AHV-Rente erhöht. Wenn beide Erhöhungen umgesetzt werden wie geplant, dann wird die Mehrwertsteuer von heute 8,1 auf insgesamt 9% steigen. Das ist so hoch wie noch nie. Die Mehrwertsteuer für die Armee muss als nächstes vom Parlament beschlossen werden. Es wird ab August darüber beraten. Auch für Anpassungen der Sätze der Mehrwertsteuer muss die Verfassung angepasst werden. Darum gilt auch da Volk und Stand.

0: müssten schlussendlich entscheiden. Die Erhöhung zugunsten der AHV könnte im November an die Urne kommen.
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0: Ja, es ist schon Hitzetag Nummer 8, den wir heute hinter uns gebracht haben, mit Höchsttemperaturen von 35 Grad. Auch jetzt am Abend sollte der Himmel noch klar bleiben und wir kommen mit Tiefsttemperaturen von 18 Grad in der Nacht weiterhin um die Tropennacht herum. Morgen geht es unverändert weiter mit Temperatur von 36 Grad und schwacher Brise, die wenigstens ein bisschen Ventilation bringt. Ab morgen Mittag hat Meteo Schweiz darum auch für die Region Winterthur eine Hitzewarnungsstufe 4 ausgesprochen. Das bedeutet grosse Gefahr für körperliches Unwohlsein und Kreislaufbeschwerden. Es gilt also weiterhin genug trinken, keine körperliche Anstrengung, wenn es so heiß ist, Körper kühlen und mit Risikopersonen den Kontakt behalten. Die Warnung gilt vorläufig bis am Montag, weil nachdem am Wochenende, vor allem am Samstag, 37 Grad gemolden sind und damit Hitzerekord gebrochen werden, sind am Montag dann nur noch 28 Grad. An dieser Stelle wiederhole ich gerne nochmal einen Hinweis von gestern. Tiere leiden auch unter der Hitze. In den nächsten Tagen, wo es so heiß ist, könnt ihr ja zum ihnen helfen, einen Kübel Wasser rausstellen. Wichtig dabei, ein Stegeli rein und raus, zum Beispiel ein Scheitli. Und am besten noch einen Stein oder etwas in die Mitte vom Behälter, wo über den Wasserrand rausgeht, damit dort auch Insekten landen und starten und niemand muss vertrinken.
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0: Ja, und jetzt kommen wir wie angekündigt zum Przewalskiros-Beitrag bzw. zum zweiten Teil, wo mein Interview mit dem Reinhard Schniedrig noch weitergeht. Ich will gar noch nicht zu viel verraten, also hören wir doch einfach mal rein. Das Przewalski-Ross oder Tachi, wie die Mongolen sagen, ist in den 60er Jahren in der Wildnis ausgestorben. Seit den 80er Jahren wird sich aber mit internationalen Zuchtprogrammen und Zusammenarbeit von Zoos, Wildparks und Organisationen wieder darum bemüht, die Art in ihren Lebensraum zurückzubringen. Im ersten Teil von diesem Beitrag haben wir uns angeschaut, was die Rolle von Wildparks und Zoos in solchen Projekten ist und wie auch ein paar Wildpferde von Winterthur bis in die Steppe in der Mongolei gekommen sind. Jetzt schauen wir aber nochmal genauer aufs Projekt von der International Tachi Group oder ITG, wo im Schutzgebiet Great Gobi B eine erfolgreiche Wiederansiedlung vom Przewalski-Ross durchführt. Dass die Bestände jetzt wieder auf etwa 300 Individuen gestiegen sind, ist nämlich nicht selbstverständlich. Die Bedingungen in den Steppen sind hart. Der Reinhard Schniedrig, Präsident von der International Tachi Group, erzählt uns, was die heftigsten Herausforderungen bei der Wiederansiedlung sind.
2: Nicht alle Tiere, die man von den Zoos hat, zurückgebrungen in die Steppe in der Mongolei, haben nachher den ersten Winter überlebt.
0: Ja.
2: Was zeigt sich dann halt auch, wie sie zu weg sind? Oder man sieht den Herzklappenfehler von so einem Tier nicht, wenn man es anschaut. Das äußert sich dann erst, wenn es eben muss, selber über die Steppe galoppieren muss, Nahrung selber finden, wenn es dem Klima muss widerstehen muss. Und da hat es schon eine gewisse Auslesung gegeben. Und die, die am Schluss mehrere Winter überleben, die haben die Stärke, um nachher da ja, über lange Zeit zu leben. Ja, also das ist sicher einmal eins. Und ich würde schon sagen, wenn ihr jetzt angesprochen habt, das ist wahrscheinlich die größte Herausforderung gewesen. Mit dem Klima, mit dem zentralasiatischen, reichen Klima. Es kann 30, 35 Grad im Sommer heiß machen über den Tag. Es kann innerhalb von einem Tag um 20, 30 Grad kriegen, die Temperatur. Im Winter ist fast, geht's gegen minus 40, oder? Es ist nicht riesig viel Schnee da. Aber der ist schon gefroren und immer 10, 20 cm Schnee. Also man müsste oft, die Tiere müssen oft mit den Haufen das trockene, halbgefrorene, das gefrorene Gras rausscharren, oder, um nachher zur Nahrung zu kommen. Und das alles lehren, das müssen die Tiere ja selber. Das kann man sich nicht einfach lehren. Am Anfang wird die zufüttern mit so einer, mit Heu, aber natürlich nicht eine volle Ration, sondern nur ein Teil und immer weniger, damit das ihr selber lehrt und Fütter suchen. Es gibt neben dem andere Herausforderungen, also beispielsweise das Zweite, was bei uns immer in Diskussion ist und immer wieder eine Sorge, ist der Wolf. Das hat in diesen Lebensräumen natürlich auch grosse Prädatoren, also Tiere, die als Beutegreifer aber ihre Beutetiere jagen, und die Wildfahrt, gerade Fohlen von denen, sind auch Beutetiere für die Wolfsrug. Und der Wolf ist überall präsent in der Mongolei, vor allem in diesen Schutzgebieten. Und wir verlieren, müssen wir also sagen, einen rechten Teil von den Fohlen an Wolfprädation. Sie werden von den Wölfen gerissen, vor allem wenn die Stüte und die Hengste, die Haremshengste, die machen ja so Familiengruppen, wo ein Hengst mehrere Stüte dominiert. Und wenn in diesen Familienharems, in diesen Familiengruppen, die Alttiere nicht so richtig gut, sagen wir mal, erfahren sind im Abwehren von der Prädation, ja, dann verlieren uns die Fohlen.
0: Dazu kommt auch noch eine Herausforderung, die stark damit zusammenhängt, dass die Tachis so lange nur in Gefangenschaft gelebt haben.
2: Was wir jetzt merken, nach, aber wir sind jetzt über 30 Jahre bereits an diesem Projekt am Arbeiten, aber merken, ist, die Tiere, die eigentlich relativ grosse Lebensräume brauchen und in diesen Lebensräumen auch saisonal wandernd, dass das Wanderverhalten, quasi das Unterwegsgehen, dass das nicht einfach in sich tragen. Das müssen über die Jahre und die Generationen sogar lernen. Also selber den Grosslebensraum entdecken, zum Wissen, ja, wenn es hier schlecht wird und viel Schnee, dann kann ich unterwegs gehen, ich muss 5 oder 15 Kilometer laufen und dann bin ich am anderen Ort, da habe ich Wasser, da habe ich nachher gutes Gras. Und das lernen, also quasi Migration im eigenen Lebensraum lernen, das ist etwas ganz Schwieriges, aber es ist zentral für die Zukunft, oder, dass die Tiere noch weiter umeinander wandern. Vielleicht hier eine Information. Wir haben einen Park, ein geschütztes Gebiet in der grossen Gobi, in der südwestlichen Mongolei, von 18'000 Quadratkilometern. Also das ist fast halbe Schweiz.
0: Ja.
2: Und wir haben jetzt 300, gut 300 Wildpferde in diesem Lebensraum, aber es ist erst die Hälfte von dem grossen Park besiedelt, respektive entdeckt von diesen Wildpferden. Die haben noch ganz grosse Räume, die noch nie sind drin waren. Und das müssen wir selber lernen. Wir können die nicht umeinander treiben, das macht man nicht, oder? Und da ist, ja, da, das sind wir am Beobachten. Da machen wir ja eine Überwachung, ein Monitoring und sehen, dass das schon kommt, aber es braucht Zeit, ja. Die Alten, die das vielleicht schon mal gesehen haben oder im Sommer entdeckt haben, erinnern sich dann vielleicht im Winter, oh, da hat es auch noch gute Weiden oder so, und nehmen dort die Jungen mit. Und so geht das über die Generation, über die Jahre, wird nachher wieder eine neue Kenntnis, halt, eine Erfahrungskenntnis von dem Lebensraum erarbeitet in der Population. Also man kann schon ein bisschen nachhelfen, versteht ihr? Man kann ja zum Beispiel dann nicht nur ein Angewöhnungskäfig bauen, sondern wir haben jetzt an zwei Orten das gemacht. Und so haben wir wie zwei kleine Teilpopulationen gegründet. Und wir sehen jetzt, dass die zueinander gefunden haben, oder? Ja. Wir haben jetzt gesehen, so nach 10, 15 Jahren, wo wir im zweiten Jahr angefangen haben, aha, jetzt gibt es Wechsel. Wir haben ja zum Teil, kann man die Tiere gut unterscheiden, von der Farbe oder irgendwelchen Flecken oder so. Ich muss ja sagen, das ist die mongolischen Mitarbeitenden, die Nomaden, dass die unglücklich gut sind im Ansprechen von diesen Tieren. Oder Schaf unterscheiden, für manches von uns sehen alle Schafe gleich aus, aber nicht für den Schäfer und für den Nomaden. Und mit der Rose ist das Gleiche. Weil wenn alle ähnlich gefärbt sind, die sehen eben den Unterschied schon. So können wir natürlich auch individuell die Tiere verfolgen. Und jetzt haben wir gesehen, aha, die zwei Teilpopulationen, die verbinden die Schicht. Da hat es also bereits Stüte, die Hengste von der einen Teilpopulation oder der anderen sind gestellt, wo wir nachher neue gemischte Familien machen.
0: Fast noch wichtiger ist, wie die Menschen in der Mongolei reagieren. Darum sind sie auch von Anfang an ins Projekt einbezogen worden.
2: Nebst dem Lebensraum, den man abgeklärt hat, hat man ganz früh auch das Gespräch mit den regionalen Leuten gesucht. Und das Projekt, das wir jetzt in der grossen Gobi haben, das wesentlich von der Schweiz uns betreut ist, finanziert wird, haben wir von Anfang an mit der Regierung, also mit dem Ministerium von der jungen, unabhängigen Mongolei zusammen aufgebaut. Also wir haben seit über 30 Jahren einen Vertrag mit dem Ministerium, dass das eben ein Projekt ist, das unterstützt wird von den Offiziellen. Und das natürlich haben wir weiter übergetragen in die Region. Also zu den, das sind die, man nennt, die Kantonen von der Mongolei heissen Aimak, das sind so Distrikte, so Regionen. Und die Gemeinde der Mongolei heisst Sum. Und in diesen Sums und in diesen Aimaks haben wir nachher mit den Leuten das Gespräch gesucht. Und ich muss sagen, mit grossem Erfolg. Die Nomaden sind stolz, dass das Wildpferd zurückkommt. Man muss einfach sehen, es ist auch denkbar einfach gewesen, weil die Nomaden der Mongolei, das sind ja Rosslied, das sind Pferdemenschen. Mhm. Und von daher, sie nennen ja das Tachi das heilige Pferd. Also das wird verehrt. Und durch das haben wir natürlich das relativ einfach gehabt, diesen Leuten zu sagen, schaut, wir bringen die zurück, aber die brauchen den Schutz. Wir haben noch nie ein Wildpferd in der heutigen modernen Zeit gewildert zu bekommen. Das war früher vielleicht ein bisschen eine andere Sache gewesen, in den Kriegsjahren, wenn die Leute Hunger hatten und so weiter. Vielleicht waren Soldaten umeinander und eben Gewehr hatten und dann hat man geschossen, dann hat man die Tiere nachher verspissen. Aber das haben wir in den letzten 30 Jahren nie erlebt. Also von daher haben wir grossen Rückhalt mit den lokalen Leuten. Und ich meine euch, dass das für Wiederansiedlungsprojekt von verlorenen Tierarten im abgestammten Lebensraum, wenn man sie zurückbringen will, eins von den Grundvoraussetzungen ist, dass die lokalen Leute das akzeptieren, das Projekt, die Tierarten.
0: Das Tachi ist für die Mongolei als Land von kultureller Bedeutung. Die Wildpferd-Wiederansiedlung hat aber auch zum Beispiel wirtschaftliche Vorteile fürs Land.
2: Wir haben übrigens mittlerweile Inlandtourismus, oder? Wo die Leute kommen und gerade die Wildpferde schauen. Wir sind einfach das und sehen, weil sie halt zum Teil das nur aus den Büchern kennen oder aus Erzählungen kennen. Aber nicht offiziell Mongolei. Also das ist bis zum Präsident. Wir haben immer wieder einmal eine Audienz mit dem Präsident von der Mongolei. Und die interessieren sich um das Projekt, um das Wildpferd. Und aber es ist relativ einfach, mit dem Wildpferdeschutz bis zum Präsidenten ins Büro zu kommen und ihm zu erzählen, wie es läuft. Und auch die Grundunterstützung natürlich, vor allem die moralische Unterstützung zu dem Projekt zu bekommen. Und Mongolei merkt natürlich jetzt auch mittlerweile, oder, dass mit dem erfolgreich laufenden Projekt ein internationales gewisses Ansehen gewinnen, oder? Also bei der Wildpferd-Wiederansiedlung in der grossen Gobi ist eines von den Vorzeigenprojekten für so ein Wildtierschutzprojekt, wo man quasi aus dem Zoo uns eine Tierart zurückbringt in die Wildbahn.
0: Aber auch wenn vor Ort grosse Akzeptanz und Freude vorhanden ist, beschäftigen die Fachleute noch andere Probleme. In den 1940er Jahren hat es nämlich nur noch 12 fortpflanzungsfähige Tiere gegeben, weltweit. Auch wenn ab dort sehr gezielt gezüchtet worden ist, ist das eine sehr kleine genetische Basis, um wieder eine Population aufzubauen. Der Reinhard Schniedrig erklärt.
2: Das ist die schwierige Geschichte, die wir einfach haben und gegeben haben und das können wir nicht ändern. Aber es ist so, damals in den Zoos, oder wenn man das Wildpferd quasi für die westliche Welt, das ist eben der Perschewalski, das ist ein polnischer Offizier in russischen Diensten gsi, der die Mongolei bereist hat, Mitte vom 19. Jahrhundert. Und dann das Wildpferd quasi für die westliche Wissenschaftswelt neu entdeckt hat, die Mongolen und nordchinesischen Völker, die immer kennt, die Wildpferd, aber die westliche Wissenschaft nicht. Und dann hat man, das war eine Attraktion gewesen, nachher hat man bald einmal eben anfangs des 20. Jahrhunderts, wo zu Berlin und zu Hamburg die Zoos entstanden sind, wo man exotische Tiere gesammelt hat, hat man die nachher, es ist man die einfangen. Mit diesen Einfangaktionen hat man dann vor allem, ja, hat man ganze Harem tot geschossen. Und nachher einfach die Kleinen, die jungen Fohlen, die ihnen so haben, mega weglaufen, hat man nachher mit Lasso eingefangen, Kisten gepackt und zurücktransportiert. Viele von diesen Tieren sind gestorben in diesen Kisten. Bis damals sind es Berlin oder zu Hamburg oder zu München gewesen, oder zu Prag. Und nachher am Schluss hat man einfach züchtet, das ist nachher gelaufen, aber man hat nachher bald einmal gemerkt, ja, eigentlich ist die Zuchtbasis ganz eine kleine. Es sind genau 12 Wildpferde, eingefangene, ehemalige Wildpferde aus der Mongolei, sind der Stamm, der Gründungszuchtstamm von der gesamten Population, die wir heute haben, verwählt, in den Zoos und auch in freier Wildbahn. Es sind jetzt vielleicht 2500 in Zoos und vielleicht sind es 1000 in freier Wildbahn. Und 12 Tiere stehen am Anfang. Und das können wir nicht ändern. Das ist schlichtweg passiert. Ja. Wenn man es einfach sieht, wie wir gemerkt haben und ich schon in der vorderen Frage mal erklärt habe, die Evolution spielt natürlich aktuell uns selber wieder mit und schafft an diesen Tieren. Also eben die die Tiere, die jetzt in der Mongolei zurück sind, die müssen und die werden auf eine harte Probe gestellt, wenn der Winter kommt. Und nicht alle werden, werden sich weitersetzen. Und die, die dann eben das überleben und die, die wieder gleich starke Nachkommen haben und so weiter, dann sieht man, das kann funktionieren. Aber es bleibt so, die genetische Basis ist eng. Die Hoffnung ist halt schon, dass die Evolution das wiederum verbreitert, oder die genetische Basis einfach über die Auslese, was natürlich aktuell auch passiert. Mhm. Aber dann müssen wir schauen und wir können nicht anders als beobachten. Es läuft im Moment eine sehr schöne Studie über die genetische Vielfalt, über Inzuchtsprobleme möglicherweise, über genetische Drift. Also da gibt es verschiedenste Fragen, die man anschaut. Aber das Problem grundsätzlich einfach haben wir nicht mehr. Das ist gegeben.
0: An dieser Stelle eine kurze Erklärung. Genetischer Drift ist die zufällige Veränderung von der Häufigkeit von bestimmten Genvarianten in einer Population. Es hat also nicht die Gene häufiger, die zu besserem Überleben führen, wie bei der Selektion, sondern einfach die, die es gerade noch gegeben hat. Im Fall der Przewalski-Ross sind das die Gene, die Fohlen hatten, die von den Menschen auf Europa gebracht worden sind. Aus so einer kleinen Basis wieder eine Population aufzubauen, ist überraschend. Aber es gibt auch andere Beispiele, wo das schon mal geklappt hat. Auch bei uns im Alpenraum.
2: Der Steinbock ist bis auf ein Gebiet, im Gran Paradiso in Norditalien, ausgerottet gewesen. Und da hat es vielleicht in den schwierigsten Zeiten noch 100 Tiere gegeben. Von diesen 100 Steinböcken, Alpensteinböcken, hat man nachher ein paar Dutzend weggefangen und sogar mit Wildern zusammengeschaffen, um sie nachher in die Schweiz über die Grenze zu bringen und so, nachher hier zu züchten und wieder zurücksiedeln. Und heute leben in den Alpen rund 40'000 Steinböcke, die abstammend von ein paar Dutzend Gründertieren. Und auch da, das funktioniert ja nicht schlecht. Mhm. Sie werden ausgelesen, sie reproduzieren die Populationen bestehend, aber ich kann Ihnen sagen, in den letzten 20 Jahren, als ich zuständig war für die Wildtiere in der Schweiz, wir haben da Probleme bekommen. Wir haben zum Beispiel gemerkt, dass gewisse Krankheiten, Gemsblindheit, wo aber Mykoplasma weitergegeben wird, dass die bei den alten Kolonien viel stärker drin schlägt, die Krankheiten, die Seuchen, ja, als bei den jüngeren. Und das sind also Sachen, wo man dann erst über die Jahrzehnte merkt, gibt es eben gleich Probleme. Aber eben im Steinbock spielt die Evolution natürlich aktuell und liest uns jedes Jahr neu.
0: Abgesehen vom Beobachten kann man aber auch noch ein bisschen eingreifen bzw. das Populationsmanagement daran anpassen, dass es eben eine kleine genetische Basis gegeben hat.
2: Oder mit den 12 Gründertieren, das ist einmal die Grundbasis, aber es ist natürlich nicht so, dass alle 12 Linien in allen Populationen gleich vertreten sind. Mhm. Also man kann selber, wenn man weiss, wie in etwa die Vielfalt ist und welcher Teil von der Vielfalt vielleicht jetzt in China fehlt oder Mongolei aber da ist oder umgekehrt, so dann kann man nachher natürlich auch eine Art ein genetisches Populationsmanagement aufziehen. Und eben zum Beispiel, wenn man es heute macht, jetzt bei den Neuen, läuft jetzt ein neues Projekt da in Kasachstan, zum wieder ausreden, da tut man ganz gezielt, möglichst breit, von dieser Basis, die man halt hat, das mischen. Und ganz gezielt. Und nicht einfach nur Tiere bringen, dass man, oder nur einfach 10, sondern 10 ganz spezifische, die man ausliest, dass möglichst unterschiedlich zueinander sind, damit man eine breitere genetische Basis bekommt.
0: Aber auch außerhalb der Probleme mit den Genen gibt es Sachen, die am frisch wieder ausgewilderten Tachi zu schaffen machen. Klimawandel und eine veränderte Landnutzung führen überall auf der Welt zu Veränderungen. Auch in den mongolischen Steppen.
2: Ja, Klimawandel und generell wahrscheinlich der Erwärmung von dem Weltklima, das macht Sorgen. Mhm. Gerade in Zentralasien. Also wir stellen euch Effekte fest. In diesen Jahren, ich bin jetzt was gut 20 Jahre mit dabei in dem Projekt, wo ich das beobachten kann, immer wiederum ein Dutzend Mal bereits durch die Steppe gereist über die 20, 25 Jahre. Also ich kann Veränderungen selber feststellen. Es gibt mehr trockene Jahre, wo wirklich einfach die Niederschläge fehlen, wo die Weiden nicht mehr gleich gut sind. Also das Klima macht Sorgen und andererseits gibt es eine Art häufig oder einfach vermehrt in kürzeren Abständen sogenannte Zuts. Das sind so ganz strenge Winterstürme. Also da plötzlich gibt es während mehreren Tagen, eine Woche oder kann 10 Tage lang gehen, einfach ein riesiger Sturm. Sturm mit viel Schnee, das kann 2 Meter Schnee geben plötzlich und dann noch nachher sehr kalt und das ist ganz schwierige Situation für die Nutztiere, oder? Von den Nomaden. Die Nomaden verlieren bis zu 100% von ihren Herden, weil die sind ja nicht im Stall, die Schafe, die Geiss, die Ross. Ja. Und die Rinder, Kamel, oder? Die leben draußen in dieser Natur, in dem Klima. Und das kann grosse Verluste geben und eben auch bei den Wildtieren. Nicht 100%, weil die können ausweichen. Wenn wir nebst den 300 plus Wildpferden haben, haben wir noch rund 5'000 bis 7'000 asiatische Wildesel in dem Park. Die Pferde können lernen von denen, können mit denen mitwandern, wenn die kennen ihre Lebensräume und die können schon wieder ausweichen, die in einem grossen Räumen. Aber viele sterben da und wir jetzt schon mehrere Rückschläge müssen erleben von halt Sterben, wo bis zu 100 von diesen Wildtieren nachher, vor allem mit Pfohlen oder die Alten, dass die einfach so einen Winter nicht überleben. Und das scheint sich ändern zu helfen. Und das ist die grosse Kunst, jetzt, also, wo man wieder Ansiedlungsprojekt eben Populationsstärke, eine Anzahl Tiere aufzubauen und wild leben zu lassen, dass solche Rückschläge können und verkraften. Also klimatische, schwierige Rückschläge. Mhm. Auf der anderen Seite wäre auch eine Landnutzungsänderung, das müssen wir auch klar ansprechen. Das Land von der Mongolei wächst in der Population. Vor 20, 25 Jahren, als ich das erste Mal da war, hast du vielleicht 1,5 Millionen Einwohner in der Mongolei und jetzt sind es gegen 3 Millionen. Die Städte wachsen vor allem, aber auf der anderen Seite gibt es nicht weniger Nomaden. Also die Familien erhalten die Schichten, vielleicht weniger Kinder, aber eins, zwei von diesen Kindern bleibt dort zurück, geht nicht studieren oder nicht in die Stadt oder von einer Mine arbeiten, sondern tut eben die Nomadentradition weiterführen. Und da stellen wir einfach fest, dass vor allem der internationale Handel, beispielsweise über Kaschmir, die Kaschmirwolle von diesen Kaschmirgeis, das ist ja wert wie Gold. Und das zahlt einfach gute Preise. Was dazu führt, dass man natürlich versucht, grössere Herden zu haben. Was dazu führt, dass natürlich eine Überweidung passiert. Mhm. Oder die Mongolei ist gerechnet von Wissenschaftlern und UN-Institutionen, hätte nachhaltige Weidegründe für ungefähr 35 Millionen Nutztiere. Heute leben die in der Mongolei 70 Millionen. Doppelt so viel.
0: Okay.
2: Und die fressen das Kräuter und mit der Zeit führt das zu einer Übergrasung von diesen Landschaften und zu einer Verwüstung, dass nachher einfach aus Weide wird am Schluss Staub, weil der Wind und das Klima und alles zusammen das zur sogenannten Desertifikation führt, zu einer Verwüstung. Und das hat natürlich einen grossen Effekt nachher auf die Wildtiere. Und wir probieren halt durch den Schutz der Gebiete und wir das Schutzgebiet können verdoppeln. Also in 2019 hat das Parlament entschieden, dass von 9'000 Quadratkilometer auf 18'000 Quadratkilometer für die Wildpferde. Das müsst ihr euch vorstellen, das sind mehrere Kantone dazu, oder?
0: Ja.
2: Von der Größe her hat man das vergrößert, eben auch, um diesen Tieren ein Überleben zu sichern und nicht alles von Schaf und Geiss zu fressen. Oder das, dass einfach die Tiere ein Überleben bekommen.
0: Trotz der Überweidung, die schon jetzt in der Mongolei vorkommt, ist es wichtig, um auch grosse wilde Weidetiere in den Steppen zu haben. Sie haben auch eine wichtige Rolle im Ökosystem.
2: Die grossen Wildtiere, grasfressenden Wildtiere, spielen eine wichtige Rolle in der Steppe. Es bräuchte, oder eine Beweidung ist ja nicht einfach schlecht. Eine Weide, die beweidet ist, sieht anders aus als eine, die einfach niemand drauf frisst. Es gibt andere Pflanzenzusammensetzungen, es gibt eine andere Verwurzelung in diesen Weiden, was nachher eben zum Beispiel den Boden zurückbehaltet. Also, das Ökosystem ist reicher, es ist grüner, es ist vielfältiger, wenn man solche grosse weidende Tiere wie das Wildpferd darauf hat. Das kann man gut feststellen. Wir haben 300 Wildpferde vis-à-vis von jetzt, sagen wir, 5'000 Gazellen und 7'000 asiatische Halbesseln. Der Kulan ist noch ein kleines Ding, aber das Wildpferd gehört noch dazu. Und was aber auch noch dazu kommt, ist die verschiedenen Tiere, Gazellen, ein Wildesel und ein Wildpferd, die anders fressen. Die nicht das Gleiche fressen. Und es bräuchte die gesamte ja, die Gesamtlebensgemeinschaft, oder? Dass alle die Arten da sind, damit eben das Ökosystem als Ganzes in sich funktioniert. Und ich bin sicher, wenn man nachher am Schluss vielleicht auf 1000 und 2000 oder so Wildpferde, und der Platz wäre da, in der grossen Gobi. Ja. Wenn man sehr viele Tiere da hat, das wird man wirklich positiv merken, dass das Ökosystem besser erhalten wird, sogar vielfältiger wird, sogar, ich sage, sich entwickelt zu einer stabileren Situation.
0: Ein funktionierendes grünes Ökosystem und eine grosse Artenvielfalt sind ja auch für uns Menschen von Vorteil, und zwar weltweit. Darum haben wir auch eine Verantwortung, das zu erhalten, sagt der Reinhard Schniedrig von der International Tachy Group.
2: Ja, ich meine schon, dass der Mensch eine grosse Verantwortung hat im Erhalten von der Biodiversität, von der Artenvielfalt insgesamt. Und nur muss er sich für sich selber zu lieb, aber das ist nicht einmal für mich im Vordergrund. Also für mich ist die Natur eine Schöpfung. Und der Mensch hat nicht das Recht zu urteilen, welche das jetzt da drin passend oder welche nicht. Also wir in der Schweiz sollten nicht die Schamassen sagen, der Wolf hat in der Schweiz keinen Platz. Hallo, der Wolf kommt zurück, er findet Lebensräume und er hat Platz. Und es ist nicht an uns, dann noch nachher einfach dem kein Lebensrecht zu geben, wenn er hier Lebensräume hat und hier immer war. Und das Gleiche ist mit all diesen anderen Arten. Die haben das Lebensrecht per se. Und da haben wir als empfindende, denkende, moralisch gespürende Menschen haben eine Verantwortung. Wer denn, wenn nicht der Mensch, wenn die Art Mensch, was ich selber ja da an Spitze von der Revolution hat entwickelt oder dazu zählt, hat eine Verantwortung, um das alle anderen Lebewesen zu erhalten und eben durch uns für sich selber zu lieben. Oder, also wenn wir die Biodiversität sterben oder Artenvielfaltsverlust, die wir im Moment feststellen, weltweit, da sagen wir im eigenen Tast. Wir hängen ab von der funktionierenden Natur. In allen Belangen. Stellt euch mal vor, ihr habt in der Schweiz keine Bestäubung mehr, weil die Insekten alle tot sind. Mhm. Ja, was macht ihr denn mit der Landwirtschaft? Das sind einfach Ökosystemleistungen, die der Mensch zentral braucht, um zu zeigen und überleben. Und da kann man nicht anfangen, irgendetwas an einem Ort eben daraus zu stanzen und nicht mehr zurückzubringen. Der Wald kommt zurück. Nicht überall mehr hat man Schafe. Da ist ein Prozess im Gang, wo die Natur wiederum sich Räume zurücknimmt. Und wenn heute weltweit ja bereits 70% von diesen, ja, 10 Milliarden, oder? Quasi in der Stadt lebend, ist das vielleicht auch für die Natur auf der anderen Seite wieder eine Chance, weil es eben auch Räume frei gibt, wo man nachher wieder ein Rewilding drüber kommt, wo die Wildtiere wieder Platz haben. Und da haben wir die Verantwortung, das zuzulassen, das zu steuern und fördern, was immer möglich.
0: Die Geschichte der Tachy zeigt, Arten können wieder zurückkommen, auch wenn sie mal in der Wildnis ausgestorben sind. Aber nur, wenn Menschen auch bereit sind, ihnen Platz zu lassen, sie zu unterstützen und Verantwortung zu übernehmen. Danke vielmals an Reinhard Schniedrig für das spannende Gespräch. Mehr zum Projekt von der International Tachy Group findet man auf savethewildhorse.org. Das war es mit dem Beitrag für heute. Ihr könnt den und auch den ersten Teil wie immer in unserer Radiothek nachhören unter stadtfilter.ch/nachhören. Und damit kommen wir auch schon zum Abschluss der Sendung, nämlich zum
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0: Und heute Abend kann man das Comic-Labor vom Kollektiv Nordschwarz besuchen. Nordschwarz sind zwei Theatermaler und im Comic-Labor geben sie einen Einblick in ihre Arbeitsweise und ihren Alltag zwischen Atelier und Bühne. Treffpunkt ist am 7:30 beim Treffpunkt Hauptbahnhof Winterthur, oben bei der grossen Stegen Stadttor. Es ist außerdem auch wieder eine Veranstaltung vom Literaturfestival Lauschig. Heute ist die deutsche Bestsellerautorin Judith Herrmann im Adlergarten zu Winterthur. Sie liest aus ihrem neuen Buch «Ich möchte zurückgehen in der Zeit» vor. Im Buch ist sie auf der Spur von ihrem Grossvater, der während dem Zweiten Weltkrieg für die SS in Polen stationiert war. Auch vor Ort sind die zwei Musiker Michael Fluri und Lukas Lankenegger mit Posaune, Banjo und Gesang. Das Gespräch nach der Lesung moderiert Journalistin Nicole Meyer. Tickets kosten zwischen 25 und 48 Franken. oder wer den warmen Tag lieber zu Hause ausklingen lassen, der hört natürlich weiter Radio. Bei uns geht es jetzt weiter mit noch ein bisschen Musik. Dann kommt am 7. das Glück-Feature von der Paula Rieser. Da habe ich leider nicht viel mehr Informationen dazu, aber es klingt auf jeden Fall spannend. Am 8. kommt Radio Lovress oder Radio Lovress. Und zwar habe ich gerade vorher gesehen, dass heute ein Dawson's Creek Special ist. Also wenn ihr die Serie cool gefunden habt, dann schaut doch unbedingt mal rein, beziehungsweise hört rein. Oder natürlich auch sonst. Am 10. kommt dann wieder Musik bis Mitternacht. Dann kommt die erste Wiederholung von der aktuellen Politur. Am 1. The Darkest Hour, am 2. Nachteulen. Und am 4. gibt es dann gerade nochmal Politur. Dann kommt Musik bis am 12. am Mittag. Dort werdet ihr dann wieder live aus dem Studio begrüßt. Und zwar gibt es ein High Noon mit dem Didi. Genau, und wir hören uns morgen Abend wieder in der Politur zusammen mit dem Flo. Und bis dann wünsche ich einen schönen Abend und verabschiede mich.
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0: Los, wir müssen jetzt über etwas reden.
1: Nein, nicht schon wieder.
0: Ich sage, wir reden jetzt über das.
1: Aber es ist ja immer das Gleiche.
0: Wir reden jetzt über das Wetter.
2: Ja, ich sage wirklich jeden Tag das Gleiche, aber es ist heiss und es wird noch etwas heisser. Heute haben wir Höchsttemperaturen von 36 Grad am Nachmittag. Viel Sonne, keine Wolken und dafür wieder ein bisschen Beise. Auch in der Nacht auf morgen kühlt es nochmal ganz knapp unter 20 Grad ab. Morgen und am Samstag wird aber dann der Höhepunkt der Hitzewelle erreicht, mit Höchsttemperaturen von 37 Grad. Dann gehen die Temperaturen langsam ab. Am Sonntag sind noch 34 Grad gemolden und am Montag nur noch 28. Ab heute Mittag gilt in Winterthur auch offiziell eine Hitzewarnung Stufe 4, also grosse Gefahr. Also weiterhin, wie es BAG und der Stadtrat empfiehlt, genug trinken, körperliche Anstrengung vermeiden, Körper regelmässig kühlen und auf Risikopersonen schauen.

Ja, passenderweise im Musik inspiriert vom hitzedurchtränkten Westernfilm Once Upon a Time in the West. Leute, diesen High Noon ein. Ich persönlich, mein Name ist übrigens Dominik Dussek, ich bin Generalsekretär dieses höchstprächtigen Radios. Ich habe zum ersten Mal so ähnliche Warnungen, wie wir sie soeben in der Wettervorhersage gehört haben, zum ersten Mal 1991 gehört, und zwar im Grand Canyon. Ja? Der Grand Canyon ist eine immense Schlucht in irgendwo Nevada, glaube ich. Kann man runtergehen, und wenn man unten ist, hat es auch in der Nacht ungefähr 50 Grad. Ja? Da darf man aber nicht sofort runtergehen, sondern man muss vorher ein Einführungsseminar machen bei den lokalen Rangers, und da sagen sie verschiedene Sachen, zum Beispiel stay hydrated, immer, ja, ganz wichtig, viel trinken, einfach all das, was auch jetzt gilt bei der Hitzewarnung in der Stadt Winterthur. Allerdings gibt es im Grand Canyon noch eine Zusatzgefahr, die es, glaube ich, in der Winterthur nicht gibt, und das sind Skorpione. Uns wurde damals geraten, falls wir Schuhe ausziehen, was anzuraten ist bei der Hitze, ja, und dann wieder anziehen, sollen wir sie vorher ausschütteln, weil es kann sein, dass ein Skorpion drin ist. Und wenn man vom Skorpion im Grand Canyon gestochen wird, dann hat man 24 lustige Stunden. So sagte es damals der Ranger im Grand Canyon. Und ich begrüße Sie dementsprechend mit dem Stück Hello Kitty von Admiral James T., was immer das ist, und dem Stück Grand Canyon von Timber Tambor.

Timber Tamper, understated, gloomy Pop Music, würde ich mal sagen, machen die Grand Canyon, hieß das Stück an diesem High Noon, an einem weiteren Hitzetag. Wir natürlich, wir rücksichtslosen Arschgeigen von Radio Stadtfilter, haben ein klimatisiertes Studio, in dem ich mich gerade befinde. Hier gibt es keine Probleme, ja, auf Kosten des Planeten. Ja, das ist die Wahrheit, die ich hier mal raushauen muss. Radio Stadtfilter hat sich jetzt, das ist auf die Fahnen geschrieben, seit 2009 agiert Radio Stadtfilter unter dem Motto unangenehme Wahrheiten für die Ostschweiz. Dementsprechend habe ich hier keine Probleme. Ich hoffe Sie, liebe Hörerinnen und Hörer, da draußen auch nicht. Ich möchte ein bisschen an den Grand Canyon erinnern. Der erste Ort, an dem ich in meinem Leben drastische Hitzewarnungen gehört habe, bereits im Jahr 1991, als Hitze in Winterthur noch so unbekannt war wie, wie heißt das? Myanmarisches Essen. Ja? Damals kannte man das ja nicht. Heute gehört es das halbe Jahr zum Alltag. Jedenfalls in Grand Canyon. Ja, Grand Canyon. Ich weiß noch genau, wie das war. Ja? Ich dachte mir in meiner jugendlichen Arroganz, fahren wir halt zum Grand Canyon. Ja? Muss man ja hin. Grand Canyon, das, von dem hört man die ganze Zeit, wird schon nicht so wild sein, ist halt ein Canyon. Ja? Hat man eh schon Bilder gesehen, ist einfach irgendwas. Ja? Aber fahren wir halt hin. Ja? Dann steigt man in Flagstaff, Arizona übrigens, ja, nicht Nevada, Arizona, aus dem Greyhound-Bus aus. Ja, denkt sich, nachdem man, das muss man vielleicht auch dazu sagen, stundenlang durch völlig flache Landschaft gefahren ist, und man denkt sich, ja, da ist ja gar nichts. Ja, was soll denn das schon sein, dieser Grand Canyon? Dann steigt man in Flagstaff aus dem Bus aus und geht, ich übertreibe nicht, wenn ich das erzähle, geht um ein, zwei Häuser herum, ja, und plötzlich steht man vor dem Grand Canyon, der nach unten weggeht, wie das enormste, verrückteste, was man je in seinem Leben gesehen hat. Ja? Sehr zu empfehlen, allerdings ist es dort, vor allem am Grund des Grand Canyons, sehr, sehr heiß. Auf jeden Fall ist mir das passiert, was die Band Pelican

Serge Gainsbourg war das jetzt noch mit seinem Lied über einen anderen Canyon als den Grand Canyon, nämlich den Torrey Canyon. Torrey Canyon. Torrey Canyon ist aber gar keine Schlucht, ja? Habe ich schnell recherchiert für Sie, liebes wissbegieriges Publikum. Torrey Canyon war ein Öltanker mit einem Fassungsvermögen von 115.000 Tonnen Erdöl. Also das war schon mehr als ein Tretboot auf dem Zürichsee. Ja? Ist gesunken aber, anders als die supersoliden Tretboote auf dem Zürichsee, ist Torrey Canyon gesunken. Vor der Küste, ich sage jetzt einfach die Torrey Canyon, nur weil Dingsbums Serge Gainsbourg das so komisch ausspricht. Ich spreche es Englisch aus. Die Torrey Canyon ist gesunken am 26. März 1967 vor der Küste Südenglands und hat damit eine Katastrophe, eine, vielleicht die erste großflächige Ölkatastrophe. Nein, die zweite. Die zweite große Ölpest nach dem Untergang der Thomas W. Lawson, bereits 1907. 60 Jahre lang hat damals die Welt auf die zweite große Ölpest warten dürfen. Ja? Seitdem geht das schneller. Seitdem schaffen wir das schneller, muss man schon sagen. Aber man muss davon ausgehen, dass wenn man den Sound des Stücks Torrey Canyon von Serge Gainsbourg bedenkt, dass das damals relativ schnell geschrieben wurde wahrscheinlich, nach dem Untergang dieses Schiffs. 1967, aber das nur nebenbei. Es geht ja gar nicht um Schiffe in diesem High Noon. Es geht um Canyons, den Grand Canyon, den heißesten Ort, an dem ich, mein Name ist Dominik Dussek, jemals war. Ein bisschen geht es um den, es geht aber auch um noch viel mehr. Es kommt um 12:30, also in 10 Minuten das Album der Woche. Es wird etwas über Brunnen in Winterthur geben, um 13:00. Und es wird natürlich auch Veranstaltungshinweise geben für einen weiteren heißen Abend oder eine zumindest warme Nacht, nämlich die von heute, Donnerstag. Ich würde sagen, musikalisch machen wir jetzt weiter nach diesem extrem bewährten Motto, das wir angeschlagen haben. Ein Instrumentalstück und ein Nicht-Instrumentalstück über Schluchten oder zumindest Löcher. Slam Dunk in a Black Hole kommt jetzt von The Comet is Coming und im Anschluss hören Sie dann Neil Michael Haggerty.

Neil Michael Haggerty and the Howling Hex. Um genau zu sein, waren das mit ihrem Lied über den Canyon. Es heißt Canyon. Ich muss ja an dieser Stelle vielleicht zwei Dinge sagen. Ja, solange ich mich noch erinnere, was ich am Anfang der Sendung gesagt habe. Es geht ja darum, dass ich die erste Hitzewarnung meines Lebens 1991 im Hochsommer am Grand Canyon gehört habe. Und da habe ich erzählt, dass der Vortrag haltende Park Ranger des Grand Canyon National Parks gesagt, man soll die Schuhe immer ausschütteln, bevor man reinschlüpft, weil sich darin Skorpione befinden könnten. Und falls man das nicht macht, kann es sein, dass man 24 sehr lustige Stunden erlebt. Das ist nicht die ganze Wahrheit, ja. Ich möchte jetzt niemandem sagen, ja, super geil, das klingt ja super, fahren wir einfach in Dings zum Grand Canyon und passen nicht auf. Dann haben wir 24 lustige Stunden, ist billiger als sich irgendwelche Substanzen besorgen. Erstens stimmt das nicht mit der Reise und so weiter, ja, ist nicht billiger. Zweitens war das nicht das ganze Zitat, der National Park Ranger sagte, dann haben sie 24 lustige Stunden und dann sind sie vielleicht noch lebendig oder auch nicht, ja. So war die insgesamte Warnung am harten, schwierigen, heißen Grand Canyon, zu dem ich aber doch jeder Mann und jeder Frau einen Ausflug empfehlen würde. Ja? Die USA, problematisches Land, allerdings mit unglaublich beeindruckenden Naturschönheiten. Apropos Schönheit, ich möchte, vielleicht ist das auch noch eine Möglichkeit zu erwähnen, dass die deutsche Sprache der Englischen in vielerlei unterlegen ist, aber das Wort Schlucht ist irgendwie viel besser für das, was es bezeichnet, als das Wort Canyon. Ja? Eine Schlucht, das klingt schon nach einer Schlucht. Ja? In diesem Sinne möchte ich Ihnen jetzt das mir völlig unbekannte und ein bisschen problematisch, aber sehr gut betitelte Stück Ficket Sie sich, Frau Schluchter von Leoni Leoni vorspielen. Und ich verspreche, irgendwann in der nächsten Stunde kommt dann auch wieder ein bisschen eingängigere Musik, ja? Verlassen Sie sich drauf.

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1: 12 Uhr und noch nicht 31 Minuten, ja? Erst in 15 Sekunden. Pünktlich wie eine belgische Uhr, das Album der Woche im High Noon auf Radio Stadtfilter. Ich wollte vielleicht noch ergänzen, liebe Schwestern Leone, ja, das versteht die Frau Schluchter ja gar nicht. Wenn ihr ein Lied widmet und dann so auf Englisch singt, ich glaube, das versteht sie gar nicht. Aber egal, das waren Leone Leone. Jetzt kommen wir zu Big Brave. Big Brave haben das Album der Woche, diese Woche ausgewählt vom vorzüglich geschmackvollen Musikredaktor Omar Fra, haben es Album der Woche gemacht. Es heißt In Grief or in Hope, behauptet also, eine relative Bandbreite von Gefühlen abzudecken und ist beim extrem verdienten Label Thrill Jockey erschienen. Zu sagen ist, dass die Band Big Brave ein Mitglied verloren haben oder auf jeden Fall für diese Platte nicht drauf haben, nämlich die Schlagzeugerin Taisy Hudson. Und das heißt, schreibt Omar Fra, anstatt schleppender Zeitlupen-Drumbeats und akzentuierter Gitarrenakkorde hören wir massierend vorgehendes Gedröhne, kreischende Feedbacks und einen Gesang zwischen Flüstern und Schreien. Gehört jetzt Flüstern zu Grief, also zur Trauer, oder gehört Flüstern zur Hoffnung, also zu Hope? Oder ist es umgekehrt? Gehört Schreien zur Trauer eher nicht, oder? Schreit man in Trauer vielleicht schon, ja? Man weiß es nicht. Ein geheimnisvolles Album. Big Brave, In Grief or in Hope, das Album der Woche, erschienen auf Thrill Jockey. Erstklassige Dröhnemusik nehme ich mal an, und wir hören jetzt von dieser Platte das steht auf jeden Fall fest, erstklassig betiteltes Stück. Oha. Da steht The Inaptitude for Mutual Discernment, aber hier steht An Uttering of Antipathy. Komisch. Ich weiß gar nicht, was ich jetzt machen soll. Ich suche das Stück, das da steht auf der Liste, würde ich mal sagen. Ich suche jetzt dieses Stück, weil das andere ist ja angeblich schon am Dienstag gelaufen. Ich möchte so vorgehen, wie es auf der Liste steht. Ja? Kann ich aber nicht, oder? Weil das Stück finde ich gar nicht in dem Sinne. Hören wir jetzt vom Album der Woche. In Grief or in Hope, das entweder trauernde oder hoffnungsvolle Stück, An Uttering of Antipathy, und die Band heißt Big Brave. Also gut, das gehört nicht zum Hoffnungsteil der Platte, würde ich jetzt schon mal sagen.

Damen und Herren, eingängigere Musik habe ich Ihnen versprochen und ich habe mein Versprechen, wie Sie soeben gehört haben, natürlich gehalten. Das waren Orchestral Maneuvers in the Dark mit Made of Orleans, einem Hit aus den frühen 80er Jahren, wo in beispielhafter Weise, wie soll ich sagen, sperrige Soundcollagen in eine göttliche Melodie münden, dann im zweiten Teil des Stücks. Es ist 12:45 Uhr. Sie hören High Noon auf Radio Stadtfilter mit Dominik Dussek. Es geht ein bisschen um den Grand Canyon wegen der Hitze. Ja. Heißeste Ort, an dem ich jemals war in meinem Leben. Der erste Ort, an dem ich Hitzewarnungen gehört habe, das war der Grand Canyon. Zu einer Zeit, als ich mir zeitlich und finanziell weite Reisen noch leisten konnte, beziehungsweise wo mir alles so wurscht war, dass ich eh kein Geld ausgegeben habe auf irgendwelchen Reisen. Ja. Damals lebte ich extrem billig. Ja. Würde ich heute nicht mehr durchhalten. Mit dem Greyhound-Bus durch die USA fahren, 7 Wochen. Würde ich schon sagen, ein konditionell anspruchsvoller Urlaub war das aus heutiger Sicht gesehen. Egal, jedenfalls. Der Grand Canyon, falls Sie auch im Grand Canyon waren, liebe Hörerinnen und Hörer, oder an irgendeinem anderen extrem beeindruckenden Natursehenswürdigkeit und irgendein Lied damit verbinden, zum Beispiel, könnten Sie sich das Lied wünschen im Gästebuch auf Radio Stadtfilter. Ich würde es für Sie laufen lassen, auch wenn es sich zum Beispiel um die Hauptstadt Grönlands, Nuuk, also um einen extrem kalten Ort, handelt. Oder auch um Tamsweg. Tamsweg, habe ich in der Schule gelernt, ist der kälteste Ort Österreichs. Ja, ich weiß nicht, was ist der kälteste Ort der Schweiz im Jahresmittel? Ich glaube, Basel ist der heißeste Ort. Aber was ist der kälteste Ort? Ich weiß es nicht. Es gibt aber kaum Lieder über Tamsweg, gelegen irgendwo im hintersten Salzburg. Und wenn es Lieder gibt über Tamsweg, sind wahrscheinlich solche, die sich niemand wünscht, auf Radio Stadtfilter zu hören. Darum nur allgemein formuliert, falls Sie mit irgendwelchen Naturschönheiten oder spektakulären Orten ein Lied verbinden, könnten Sie sich das wünschen im Gästebuch auf stadtfilter.ch. Rechts oben ist der Gästebuch-Button. Ich möchte nur noch kurz erzählen, fantastisches Land, die USA, großartige Naturschönheiten, aber auch problematisches Land. Das habe ich wenig später dann gesehen, nachdem ich im Grand Canyon war, habe ich nach in einem IMAX-Kino einen Dokumentarfilm über den Grand Canyon mir angeschaut. Und da waren nicht nur so komische nachgestellte Szenen, wie irgendwelche Weißen, ja, natürlich die Weißen, den Grand Canyon entdecken, als ob der nicht schon längst entdeckt gewesen wäre zu jenem Zeitpunkt. Ja. Aber das hat mich damals gar nicht so gestört. Dafür hatte ich noch gar nicht so ein Bewusstsein damals, 1991. Was mich wirklich gestört hat, war, dass dieser Dokumentarfilm aufgehört hat mit so einem Satz wie: und diese unglaubliche Naturgewalt ist heute vom Menschen bezwungen und erschlossen oder so irgendwas. Und dazu hat man irgendwelche Idioten gesehen, wie sie auf einem motorbetriebenen Schlauchboot unten durch den Colorado River am Fuße des Grand Canyons so durchfahren, ja, mit einer amerikanischen Fahne am Boot und die ganze Zeit so deppert triumphal herumkreischen. Da habe ich mir gedacht, na bravo. Das haben die armen Heuschrecken oder wer immer da in dieser unglaublichen Hitze lebt im Grand Canyon, das haben die noch gebraucht. Ja, das ist die Zivilisation, die jetzt in den Grand Canyon kommt. Oder, kurz gesagt, habe ich mir gedacht, das sind ja Idiots in the Park. Und genau von denen singt jetzt Nourished by Time.

Ich würde mal sagen, das ist die richtige psychedelisch verhuscht demütige Haltung, wenn man sich als Mensch dem Grand Canyon annähert, ja? So wie es Jason Lytle eben gemacht hat in seinem Stück Flying Through Canyons. Also gut, vielleicht ist er Segelflieger, ja, vielleicht hat er einen Segelflugschein oder ist der Hubschrauberpilot, aber irgendwie wirkt das nicht so, ja. Dieses Lied klingt nicht wie das Lied eines Hubschrauberpiloten und ansonsten würde ich sagen, ist es ein Lied über etwas, das Jason Lytle gar nicht kennen kann, ja. Flying Through Canyons zu Jason Lytle sind zwei Sachen zu sagen. Erstens heißt er Jason Lytle und nicht Jason Little. Ich habe den sicher schon 10-mal laufen lassen, früher bei der Band Granddaddy. Oder vielleicht mittlerweile auch wieder bei der Band Granddaddy, weil sich die Band Granddaddy wie alle Bands der Welt irgendwann wieder vereinigt hat. Auf jeden Fall habe ich immer gesagt Jason Little, also war immer falsch, ja. Jason Lytle heißt er, habe ich aber erst vor kurzem erfahren. Das ist das eine. Das andere ist, er ist überhaupt so massiven Naturschönheiten sehr zugetan. Ich besitze eine Platte von Jason Lytle, der ist Department of Disappearance. Super Titel, ja, super Plattentitel. Und da sind auf dem Cover, auf dem ausladeten Gatefold-Cover, sind die Schweizer Alpen zu sehen. Ja. Nur nebenbei gesagt, was mir auch noch aufgefallen ist, ist, dass angesagte britische Bands offenbar gerne Lieder über Idioten singen. Wir haben vorhin Nourished by Time gehört. Und auch Dry Cleaning haben ein Lied über einen Idioten, das heißt Evil, Evil Idiot. Bands also, die in ihrem Sound eigentlich überhaupt nicht aggressiv sind, aber vielleicht in ihren Texten schon. Und dieses Stück hören wir jetzt noch, bevor wir dann zu einer weiteren Folge unserer Erfolgsserie, die Brunnen Wintertours, kommen.

0: Dry Cleaning, Evil, Evil, Idiot. Ein Lied. Ich weiß nicht, über wen dieses Lied ist. Ja? Ich weiß nicht, keine Ahnung. Vielleicht über den FIFA-Generalsekretär. Aber ich weiß es nicht. Ja? Dry Cleaning. Es ist ziemlich genau 13 Uhr, 13 Uhr und 32 Sekunden. Diese Woche berichtet Ihnen unsere Spirit-Redaktion von den schönsten und auch zum sich erfrischen, attraktivsten Brunnen Wintertours in allen möglichen Stadtquartieren. Und einerseits geil, andererseits dachte ich, ja, sie haben ein bisschen rumgefragt in der Redaktion, was kennt ihr noch für Brunnen und so. Und ich habe gesagt, der ultimative geile Geheimtipp-Brunnen ist der auf dem Brühlberg oben, an dem einen Ende von dem Bauernhof, ja, dieser trogförmige Brunnen, wo man sich exakt reinsetzen kann, wie eine Badewanne, ja, fantastisch, da ist der geilste Geheimtipp, den müsst ihr unbedingt nehmen. Und ich habe gesagt, machen wir nicht, ist ja zu anstrengend, müssen wir da raufgehen auf den Brühlberg, bist narrisch, machen wir nicht. Ja, darum habe ich mir vorgenommen, diese Serie ein bisschen zu dissen. Ja, der größte Geheimtipp Brunnen Winterthur, es kommt gar nicht vor. Totaler Skandal. Andererseits heute der tatsächlich wahnsinnig schöne Brunnen beim alten Stadthaus, ja, wo man auch, ich habe mal gegenüber gewohnt, ich kann das wirklich bezeugen, wo man auch Spaß haben kann, indem man irgendwelches komisches Zeug reinschmeißt und dann ist das Wasser plötzlich knallgrün. Ja. Kann man machen. Beim Brunnen vor dem alten Stadthaus, dem Donnerstagsbrunnen in der Reihe Winterthurer Brunnen, präsentiert von Ursina Ingold. Und Alessandra Willi.
1: Wir sind beim zweitletzten Brunnen von unserer Brunnentour angekommen. Und man hört es wahrscheinlich im Hintergrund, es ist der Brunnen, der wahrscheinlich am meisten Kinder drin hat, am Nachmittag. Man kann es auch nicht verübeln, wenn es natürlich so heiß ist hier in Winterthur, dann will man sich gar abkühlen und dann will man in den Brunnen gehen, der möglichst näher ist und für Kinder natürlich auch möglichst seicht. Und ein Brunnen, der sich da sehr, sehr gut eignet, ist natürlich der Brunnen, der vis-à-vis vom alten Stadthaus ist. Und in diesem Brunnen ist mindestens eine Schulklasse gerade drin und ist am Umplanschen. Ich habe vorher kurz den Wassertest gemacht. Es ist auch tatsächlich der wärmste Brunnen, wo wir jetzt bisher vorbeigegangen sind auf unserer Brunnentour hier zu Winti. Es überrascht natürlich auch nicht, eben, es ist sehr ein seichter Brunnen und es hat wirklich sehr viele Kinder im Moment drin. Das heisst, da will ich die Empfehlung für erwachsene Menschen, die möchten vielleicht auch ein bisschen Platz haben, ein bisschen Ruhe geniessen. Wahrscheinlich ist es ein Brunnen, der sich eignet, dann so am Abend vorbeizugehen. Dann hat man wahrscheinlich wieder ein bisschen mehr Platz. Am Nachmittag ist der Brunnen tatsächlich sehr, sehr fest in Kinderhand. Was, wie schon gesagt, auch sehr schön und sehr richtig ist, dass das so ist, dass die Kinder heute Nachmittag nicht mehr in der Schule hocken, sondern da ein bisschen im Brunnen rumplanschen. Und eben vis-à-vis da vom alte Stadthaus.
2: Ja, was man hier sicher auch muss anfügen, es hat rein gar keinen Schatten, außer gerade unter dem Springbrunnenteil von dem, oder dem Wasserspielteil von dem Brunnen hat es ein bisschen Schatten, sonst ist man wirklich an der prallen Sonne, aber natürlich ein bisschen weiter hinten ist man dann auch schon wieder im Park und kann sich dort im Schatten durchaus ausruhen. Auch hier ist man natürlich nach bei allen möglichen Einkaufsmöglichkeiten, da ist man auch wieder gut versorgt, wenn es auch gerade nebenan nie etwas hat, wo man sich Glassen und oder Getränke kann posten kann. Aber eben der Graben ist ja gerade nebenan, wo man in nur wenigen Gehminuten sich mit Sachen kann versorgen kann.

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Sufjan Stevens, Mystery of Love, gewünscht im Gästebuch von der geheimnisvollen Person, die sich deine Tischnachbarin nennt. Ich muss ehrlich sagen, ich bin hier im Studio 1 von Radio Stadtfilter. Hier ist gar kein Tisch, ja, und auch keine Nachbarin. Ich weiß gar nicht, wer könnte das sein? Jedenfalls vielen, vielen Dank für diesen Wunsch. Das ist ein Lied aus dem Soundtrack des Jungmänner-Romanzenfilms Call Me By Your Name. Und darum hat man jetzt in dieser Version jedenfalls auch so Zitate und Ausschnitte und Geräusche aus diesem Film gehört. Zum Beispiel ganz am Schluss das sympathische Geräusch des Pflückens eines Pfirsichs vom Baum. Damen und Herren, falls Sie auch einen Hitzewunsch haben, dieses Lied wurde gewünscht, weil es, so schreibt meine Tischnachbarin, fest verknüpft ist mit Sommerferien im Schatten rumliegen und warten, bis der Abend ein wenig Kühle bringt. Kurz einer Tätigkeit, die auch heute top aktuell ist. Falls ihr da auch musikpassende Wissen kennen und sich wünschen von mir, von Radio Stadtfilter, können Sie das ebenfalls ins Gästebuch schreiben. Ich dachte mir, ich mache es jetzt auch, kühle Musik. Mal zur Abwechslung kühle Musik, bevor wir am Schluss der Sendung wieder kurz auf den Grand Canyon zu sprechen kommen werden. Kühle Musik, die ins Weltall führt, ja. Ticket to the Moon von Electric Light Orchestra und danach ein wahnsinnig schönes Stück von Africa Hightech, das zwar Cyclic Sun heißt, aber trotzdem auch eher kühl wirkt, finde ich. Eher kühl wirkt. Das kommt. Wir hauen jetzt ins kalte Weltall ab, bevor wir dann wieder zurück in die Hitze von Winterthur und des Grand Canyons kommen.

So, jetzt sind wir abgespaced genug. FK Hightech, Cyclic Sun und Electric Light Orchestra. Ticket to the Moon. Sie hören den High Noon, der geht noch gut 10 Minuten. Wir kommen jetzt endlich zum Kern aller Hitzewarnungen, auch jener, die ich als junger Steppke fast, also ich war schon volljährig, am Rand des Grand Canyons aus dem Munde eines waschechten, für mich damals extrem beeindruckenden, waschechten US National Park Rangers gehört habe. Und das war natürlich Stay Hydrated. Ja? Das hat er nicht 10-mal gesagt, nicht 15-mal, er hat es 20-mal gesagt. Wenn ihr morgen da runter geht in den Grand Canyon, den Big Angel Trail oder wie man da geheißen hat, wo man 6 Stunden runter geht und je weiter runter man kommt, desto mehr ist man natürlich von Stein umgeben und desto heißer wird es. Ja? Unten hat es dann irgendwie 60 Grad oder irgendwas Geistesgestörtes. Stay hydrated, ja. Man muss auf jeden Fall, glaube ich, pro Stunde 1,5 Liter Wasser und pro Person und Stunde 1,5 Liter Wasser rechnen oder sowas Verrücktes. Das heißt, man muss in riesigen Rucksäcken, schon allein das Gewicht an Wasser, was man mitschleppen muss in diesem Grand Canyon, ist unerhört. Ja? Eine Riesenstrapaze, aber es lohnt sich voll, weil der Grand Canyon ist extrem beeindruckend. Jedenfalls, stay hydrated, sagte der Park Ranger. Und das gilt auch für jetzt. Dementsprechend 2 Lieder über das Wässern und das Wasser. Zuerst Big Thief mit Watering und danach John Frusciante mit Water.

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3: Und auch Führungen durch Ausstellungen und auch Vorträge bzw. Kurzvorträge im Rahmen von Ausstellungen. Heute, Donnerstag, den 25. Juni, kann man sich in die sicherlich gut gekühlten Räume des Gewerbemuseums und des Oxid begeben. Im Gewerbemuseum ab 18.30 Uhr eine Führung durch die Ausstellung Backstein Reloaded, ja, dem Ziegel gewidmet offensichtlich. Und im Oxid gibt es 3 Kurzvorträge. Im Rahmen der Ausstellung Not Utopia, das ist eine Gemeinschaftsausstellung von 6 Schweizer KünstlerInnen. Ja, da geht es um imaginäre Welten, künstliche Architektur, Elektroschrott, malerische Traumlandschaften, technoide Strukturen und so weiter zwischen Utopie und Dystopie. Und im Rahmen dieser Ausstellung gibt es heute ab 18.30 Uhr 3 Kurzvorträge. Das sind unsere Empfehlungen. Ich bedanke mich sehr fürs Zuhören. Bevor wir zur Wiederholung des Nerdfunks Nummer 804, das kann nicht sein, ja? Das ist gelogen. Das kann nicht sein. Angeblich bereits diese Woche die 804. Sendung Nerdfunk. Die wird nachher gleich wiederholt. Davor noch ein Lied. Es ist nämlich so, wenn man, ja, man muss sich vorstellen, wenn man runtergeht in den Grand Canyon bei 60 Grad, geht man 6 Stunden. Das heißt, wenn man raufgeht, geht man mindestens 8, ja. Dann kommt man oben völlig fertig an, ja, fällt sich beim Gehen in die Arme. Einerseits, weil man so glücklich ist, dass man endlich wieder oben ist. Andererseits, um sich gegenseitig zu stützen, weil man allein gar nicht mehr gehen kann, ja. Kommt man rauf und dann sitzt da oben ein sympathischer junger US-Amerikaner und sagt, ha, all right, congratulations, und macht ein Foto von einem und das schenkt er einem dann. Ja, das gibt's auch in den USA, möchte ich nur sagen. Auch, ja. Ich empfehle, fahren Sie in die USA, sprechen Sie aber dort mit keinem Menschen, außer vielleicht mit dem einen sympathischen Typen, der Fotos oben am Grand Canyon macht, aber sonst mit keinem, sondern widmen Sie sich ausschließlich den Naturschönheiten der USA. Das wäre meine subversive Empfehlung. Vielen Dank fürs Zuhören und im Sinne dieses sympathischen Menschen, dieses sympathischen, selbstlosen US-amerikanischen Bürgers, der oben am Grand Canyon auf die Erschöpften wartet. MGMT mit Congratulations. Vielen Dank fürs Zuhören, Nerdfunk und danach Musik. Agogo, bis bald.

0: Deutschland ist im Moment eine heftige Debatte im Gang, wo irgendwie ein bisschen etwas mit KI zu tun hat. Es sind nämlich Leute verwünscht worden, Politiker, die dann einfach ihre ganzen Reden mit KI haben schreiben lassen. Es gibt Journalisten, die finden, hey, heute ist warm, wieso soll ich mir da die Mühe machen, ins Büro zu hocken? Ich lasse meinen Artikel einfach von der KI verfassen und drücke den 1:1 so ab. Und jetzt fragt man sich, geht das eigentlich? Also, es geht offensichtlich, aber sollte man es machen, droht ein Verlust von Haltung, von Seele vielleicht sogar, wenn uns Menschen die Maschinen anfangen, Wort ins Maul legen und wir wollen damit umgehen. Ich gehöre ja auch zu dieser Zunft, die schreibenderweise unterwegs ist. Ich könnte mir das im Grunde genommen auch mir das Leben einfach machen und sage, ich lasse jetzt alle meine Artikel nur noch von der KI schreiben. Aber es, DigiChris, es wäre schon verständlich, dass dann irgendwann einmal einer würde kommen und sagen, hey, und für das soll ich noch ein Abo zahlen, dass der einfach KI laufen lässt. Was ist da so deine ganz grundsätzliche Haltung? Ein Ministerpräsident zum Beispiel aus einem schönen Bundesland von Thüringen, das ist der Mario Voigt, der das gemacht hat, der hat gefunden, ich lasse mir das einfach per KI schreiben. Da kannst du sagen, der ist zwar nicht Journalist, aber so als man findet, ein Ministerpräsident müsste eigentlich doch genug zu sagen haben, dass er eigentlich keine KI brauchen
1: würde. Ich habe einen ganz schnellen Nachtrag von der letzten Sendung wegen dem Sprachlabor, weil einfach schnell, dass wir das noch reinbringen können. Ich habe meinem wunderbaren Ex-Lehrer am Walti geschrieben und dort mit dem Sprachlabor ist es tatsächlich so gegangen, du hast so eine Art Read-Only-Kassette gehabt. Also ich erinnere mich, du hast irgendwo einen riesen Schrank gehabt, wo du halt, und es sind glaube ich 24 Leute gewesen, also 24 Mal hast du halt gehabt, ohne was,
0: ja.
1: Eins, dann hat der das irgendwie reingetan und eben, das ist natürlich read-only gewesen, dann hast du irgendwie eben Kassette gehabt, wo du hast können bereden, du hast dann natürlich können beide vor- und zurückspulen und der Dozent, der Lehrer, und das war so eine Konsole, da hättest du einen Space Shuttle steuern, das ist riesig.
0: Ja, ich hatte das auch so in Erinnerung. Ja.
1: Und eben, da hast du halt deine Übungen gemacht, hast können zurückfahren und dann ist halt irgendwann mal der Lehrer gekommen und eben, du hast, das geht heute wahrscheinlich auch nicht mehr, du hast nicht gemerkt, wenn du zuhörst.
0: Genau, das war es gewesen, ja.
1: Und dann ist halt irgendwie auch eher so, ja, und dort ist die mündliche Note entstanden, dann hat er gestoppt, dann hat er halt irgendwie im Englisch, ja, Chris, where we are going for vacation und so. Und
0: wir haben es nur im Französisch gehabt, nicht im Englisch.
1: Wir haben es Französisch und Englisch gehabt. Also eben, was ich da so zusammengeschrieben habe, meinte Walti, das stimme ich so weit. Und er ist mir noch eine Antwort schuldig, er wüsste nicht mehr, wenn es aufgehoben worden ist. Ich nehme an, heutzutage, und das habe ich auch von jemandem gehört, wahrscheinlich, du hast auch eine Tochter, du wirst dich einfach mit dem Tablet hier
0: ja, natürlich. Halt, das
1: also ist jetzt wahrscheinlich wirklich noch spannend gewesen, aber es sind so wirklich lustige Kabäuschen gewesen, also ja, und eben, ich vergiss nie mehr einfach das riese Pult und am Ende von der Lektion hat halt eben der Oli, Englisch- und Französisch-Lehrer mit Knöpfen gedrückt, dann hat irgendwie das normale Kassette zurückgespult und halt, ich glaube normalerweise wäre, also dieses Kassette wäre gelöscht worden, hat aber nicht immer funktioniert und dann hast du irgendwie noch deinem Vorgänger gehört, das würde heute wahrscheinlich auch nicht mehr gehen in Sachen Datenschutz.
0: Naja, ich finde es auch nicht so tragisch.
1: Ja, aber ja, du weißt schon, wie wir heute denken, aber ja, einfach, dass jetzt das die Leute noch wissen, weil, wo das der Kevin erzählt hat, hat es mir auch wieder, hey, ja gut, das ist über 20 Jahre her, 25 Jahre.
0: Ich weiss nicht, eben, wir haben nicht herausgefunden, wenn sie abgebaut worden sind, die Sprachlabor. Aber du, DigiChris, ich höre ein bisschen raus, dass dir das Thema eigentlich von letzter Woche lieber gewesen ist, wie das.
1: Nein, es hat mich einfach nur so interessiert und ich habe es auch wieder gerade zur Gelegenheit genommen. Eben, wie gesagt, wenn man zuhört, nein, der Wald ist wirklich einer der genialsten Lehrer gewesen, die ich gehen will. Es gibt einfach, weißt du, Lehrer, die den Job gerne machen.
0: Ja. Genau. Und
1: wo zum Beispiel auch, wenn halt jemand, ich sage zur Lehrstelle suche, also ist es nicht bei mir passiert, mal einfach umgeht. Wo der dann geht aufpäppeln, hey, jetzt probieren wir es nochmal. Jemand, wo zum Beispiel, er hat auch Singen gegeben, ja, dass das Klavier nicht zusammengetatscht hat, ist ein Wunder gewesen. Der ist mit so, wenn du irgendwie Lady Peaks gesungen hast, hat er halt um Klavier begleitet.
0: Aha.
1: Also wirklich mit Inbrunst und Depp. Also, er ist riesig gross gsi. Und, also, ja, eben, wie gesagt, ist doch schön, wenn du jemanden hast, wo du einfach merkst, er macht den Job gern und der ist, ich glaube, das ganze Leben an der gleichen Schule gsi. Und wenn das passt, und ich glaube, alle Schüler, die ich da rede, haben den Walti in wunderbarer Erinnerung. Also okay. Einfach schnell, ja, gut, jetzt zum KI-Thema zurück.
0: Es muss, das hast du mir meine, wie soll ich sagen, meine A-Moderation.
1: So ein bisschen, sorry. Also, ich kann es noch mal schreiben.
0: Nein, ist völlig gut. Also, das ist das Konzept von dieser Sendung. Ich bin da der strenge Meister und ihr beide probiert mich manchmal ein bisschen von unserem Konzept rauszubringen. Aber wir können das auch mal zur Kunstform erheben, von mir aus gerne. Also, das ist in Ordnung. Also, der Mario Vogt, habe ich schon gesagt, Thüringen ist Ministerpräsident, der seine Rede mit KI schreibt, der Tagesspiegel, dort hat es einen Herausgeber gegeben, der eben genau, der hat so Meinungstext veröffentlicht, die mit KI geschrieben und dann ist er beurlaubt worden, weil man dann doch irgendwie gefunden hat, vor allem ist es, glaube ich, auch nicht deklariert gewesen. Dann hat es nochmal den Carsten Wildberger gegeben, das ist nochmal einer. Der hat im Handelsblatt etwas Ähnliches gemacht, also auch eigentlich ein renommiertes Medienerzeugnis, wo er auch gefunden hat, hey, das macht die KI ja wunderbar. Und dann ist am Schluss der Springer-Chef Matthias Töpfner ist noch und er hat gesagt, hey, was soll das überhaupt? Ich stehe dazu, ich habe mir da die Replik aufschreiben lassen vom Gemini, ich hatte 30 Sekunden gehabt, er ist eigentlich sogar noch stolz gewesen und hat gefunden, ja, gesehen, ihr seid alles Düble, wenn ihr nicht findet, wenn ihr das, jetzt, das Theater draus macht. Aber auf eine Art, eben, ich habe es schon angedeutet, würdest du jetzt, du sagst immer ab und zu, dass du ein Abo hast, aber würdest du dann das zahlen, wenn du würdest, das Gefühl hättest, da wird jetzt eigentlich alles dann mit KI hergestellt, wo man dir da verkauft?
1: Also du meinst das Abo von einer Zeit?
0: Ja, genau, das meine ich.
1: Dann müsste ich mir schon überlegen, ja, mache ich das noch? Weil eben, ich habe ja auch gesagt, ich habe eine lokale Zeitung, wo ich halt auch tatsächlich mal will wissen, wenn eben der eine Gemeinderat verabschiedet wird und so. Und wenn man dann irgendwie weiss, eben, du könntest ja heute so eine Zeitung schon locker mit KI generieren lassen, dann müsste ich wirklich überlegen, tue ich jetzt die 300 plus Franken nicht irgendwie, ja, in KI und sage, machen wir irgendwie ein Newsletter über das Limmatal.
0: Ja, genau. Das eben. Wir tun wir vielleicht doch noch ein bisschen tiefer in die Argumentation einsteigen, wo dann die Leute, vor allem auch so die Befürworter von dieser KI brauchen. Die haben, also der Döpfner hat ja dann eben gefunden, dass sie jetzt Postkutschenlobby da am Werk, also die, die quasi einfach alles verteidigen. Und der Fortschrittsverweigerer könnte man vielleicht auch sagen. Und in der jüdischen Allgemeinen habe ich auch ein Manifest gelesen für quasi die Herangehensweise, die sagt, es ist doch eigentlich eben, also erstens einmal haben Politikerinnen und Politiker, also das Ghostwriting hat schon früher gegeben. Man hat sich ganze Bücher, haben sich Leute, Autobiografien sogenannte, haben sich Leute von Ghostwriter schreiben lassen. Das ist einfach die KI, eine moderne Form von Ghostwriting und eigentlich kommt es ja auf den Inhalt drauf an, auf die Botschaft und wie das genau entstanden ist. Ich kann uns ja egal sein, aber ich finde immer der Vergleich. Und ich tue jetzt ein bisschen meine neutrale Haltung vielleicht an dieser Stelle ein bisschen verwässern. Und wenn du willst, zum Beispiel, DigiChris, die Position von den Vertreter von diesen KI-Text einnehmen, dann bist du herzlich eingeladen. Aber ich würde dann sagen, hey, also auch zum Beispiel bei einer Wurst oder bei einem Servila ist es schon nicht nur egal, was am Schluss rauskommt, sondern der Herstellungsprozess würde mich schon auch noch ein bisschen interessieren. Wenn der Servila-Vergleich erlaubt ist.
1: Ja, durchaus. Also ich würde jetzt auch sagen, wenn du in ein Restaurant gehst, also ich sage jetzt irgendwo, wo das Menü Entschuldigung, Menü 1 mit Salat 17.50 Franken kostet, wenn dann vielleicht die Soße irgendwie am Kalbsbäckchen nicht hausgemacht ist, das kann ich noch durchgehen lassen. Aber wenn ich dann irgendwo in einem Edellokal bin, wäre es schon ein bisschen hässlich, wenn es Convenience Food ist. Jetzt, wenn wir zuerst zu der Politik gehen, ich meine, du hast wahrscheinlich schon damals haben Politiker, haben Leute gehabt, die haben gesagt, hey, ich bin in dieser Gemeinde, eben zumindest am Assistent, recherchieren wir doch mal. Und wir haben das, glaube ich, auch bei uns gehabt, in meiner Gemeinde. Eben, da hat der Ferdi Kübler gewohnt. Da hat er gesagt, ja, er hätte seinen Assistenten das rausgesucht. Also, wenn du ein bisschen Hilfe hast, ist das okay. Und ja, wenn man jetzt aber denkt, Stichwort Albis Gütli, glaube ich, dass jetzt ein Herr Blocher und Herr Köppel, man kann denken von denen, was man will. Ich glaube, die haben halt wirklich die Rede von A bis Z selber geschrieben. Es wird dann wahrscheinlich schon noch irgendjemand Kommafehler rausgenommen, aber eben so Leute, dass also wirklich Vollblutpolitiker, traue ich jetzt echt zu, dass die keine KI nutzen.
0: Ja, das, also, und eben, ich meine auch sogar der Vergleich mit dem Ghostwriter, finde ich, der hinkt dann eben ein bisschen, wenn du anfängst, ein bisschen ins Detail schauen oder ein bisschen genauer anschaust. Also, Ich glaube, es ist von der BBC oder so, einen Podcast gehört vom Redenschreiber von Ronald Reagan. Der hat dann selber Auskunft gegeben, der hat auch noch gelebt oder lebt immer noch, das weiß ich nicht. Und der hat dann halt erzählt, wie das entstanden ist. Und das ist nicht einfach so, dass dann ein Prompt würdest bei Gemini eingeben und dann das halt vorliest, was rauskommt. Oder das ist ja auch eine Beziehung, die du zu jemandem hast. Und also, wenn ich Bundesrat wäre, hätte ich vielleicht tatsächlich auch nicht immer Zeit, meine Rede selber zu schreiben, aber ich würde jemanden nehmen, den ich finde, der ist jetzt handverlesen. Und das ist etwas anderes, wäre einfach die erstbeste KI und so. Und darum, ja, finde ich, dass schon eigentlich, also, sagen wir, in dem Bereich ein bisschen fragwürdig. Dann ist mir aufgefallen, ist es allerdings so gegangen, dass die Diskussion sich dann in die sozialen Medien verlagert hat. Und auf LinkedIn habe ich mehrere so heißblütige Verfechter gelesen von denen, die sagen, hey KI, was soll's? Es ist wieder das Argument gekommen, es ist doch am Schluss das Zelt, wo dabei rauskommt und wer es gemacht hat, ist egal. Wie würdest du dort mit dem Argument umgehen?
1: Ich habe da einen Kollege auf LinkedIn, der ein echt guter SAP-Security-Berater ist und der haut damit, es gibt ja, ich sage jetzt halt mal ein paar Leute aus, ja, Entschuldigung.
0: Sag mal, was ist los? Muss dir das Zelt liegen? Geht schauen, bis das Zelt
1: liegt. Sag mal halt, Indien, die teilweise einfach KI-Zeug schreiben. Und natürlich postet es public und der haut die immer so in die Pfanne. Also ich lese eigentlich nur an seine Antwort. Also ist fast lustig, aber ja, ich finde, also was wir auch kennen vom wissenschaftlichen Arbeiten, wenn du jetzt irgendwie eine Professur schreibst, ist ja klar, dass du deine Studenten darfst zur Hilfe beiziehen. Du musst natürlich Quellen angeben. Und wir haben das bei uns auch gehabt, dass ein Dozent, der Professur gemacht hat, gesagt hat, ich brauche 3-4 Leute, die mir bei dieser Arbeit helfen. Das ist ja absolut legitim. Aber dann gibst es an.
0: Ja, genau. Also da sind wir natürlich in dem Bereich schon mal, wie man damit umgeht. Ich würde jetzt auch sagen, KI einfach gar nicht sagen, wir tun das so, wie wenn noch das Jahr 2022 im Sommer hätten und nicht dann im Herbst, wo KI auftaucht ist, so langsam, dann das wäre auch falsch. Also ich glaube, man kann die KI super brauchen, gerade auch im Journalismus. Ich würde sagen, aber es ist einfach die dümmste mögliche Variante, wenn du sagst, du lässt dir einfach alles schreiben, sondern du kannst dir zum Beispiel die Informationen zusammentragen lassen. Was ich sehr gut finde, ist, wir sammeln bei der Tamedia kann ich sagen, wie wir es da machen, dort hat es auch mal so ein kleines, leichtes Shitstorm gegeben, wo es darum gegangen ist, wo dann, glaube ich, der Wotz hat so impliziert, als ob wir auch bei der Tamedia würden anstreben, dass man irgendwie 90% oder 95% von einem Artikel mit KI schreibt. Und das ist absolut nicht der Fall. Also ich glaube, es gibt auch sehr unterschiedliche Meinungen und Ansätze, wie die Leute die KI brauchen. Dort geht es einfach darum, dass man findet, wenn KI gebraucht worden ist, aber am Schluss der Mensch findet, ich habe jetzt da das Produkt fertiggestellt und dann muss man es nicht dokumentieren. Also muss man nicht sagen, dass es KI ist, aber wenn es von der KI generiert ist und niemand drauf schaut, dann muss man es dokumentieren. Und da kann man natürlich auch sagen, da können die Meinungen auseinandergehen, wenn dass man das heute dokumentieren sollte. Ich finde es auch, wenn du sagst, man müsste jeden KI-Einsatz dokumentieren, dann wird es wahnsinnig schwierig, oder? Weil du musst dann, wenn du einmal etwas mit dem KI-Modus von Google gesucht hast oder wenn du etwas übersetzen lassen hast, einen Text, den du in einer Sprache, die du nicht verstehst, hast du übersetzen lassen mit einem Titel oder so, musst du dann das deklarieren. Da würde ich auch sagen, das geht wahrscheinlich ein bisschen zu weit, oder? Und am Schluss, wenn du für das Endprodukt als Mensch anstehst und Verantwortung übernimmst, dann eben, ich meine, das hast du früher auch nicht so gemacht, eben im Restaurant. Du hast den Vergleich vorher gebracht. Ich habe letztens im Facebook so eine Werbung gesehen, warum auch immer, dass ich die gesehen habe. Vielleicht meinen sie gegen ein Restaurant. Dort ist mir mitteilt worden, dass es so ein Vorstufenprodukt gibt, wenn du in deinem Restaurant hausgemachten Eistee ausschenken willst. Dann habe ich gefunden, hausgemachten Eistee? Den machst du im Haus, oder? Aber nein, offensichtlich gibt es da eine Möglichkeit, dass du ein Vorprodukt kannst verwenden und dass dich dann trotzdem mit Lage versetzt, hausgemacht, Eistee zu versehen. Und das ist tatsächlich so. Also da hat es auf dem ZDF einmal eine sehr schöne Dokumentation gegeben. Dass, zumindest in gewissen Restaurants werden da einfach noch so ein paar Produkte zusammengegeben. Gerührt, oder? Und dann wird das als eigene Küche ausgegeben. Ist auf eine Art, kann man sagen, haben wir uns da wahrscheinlich gewöhnt, könnte man vielleicht ein bisschen offener sein in der Deklaration, aber offensichtlich gibt es kein allgemeinen Aufschreiten dagegen.
1: Ja, und die Frage ist eben, wie deklarierst du das? Ich meine, wir haben auch einmal an der Uni FH Abschlussarbeiten gemacht, und das war auch klar gewesen. Da hat es Mamis, Tanti, wer auch nicht immer, hat die Arbeit durchgelesen, korrigiert. Und am Schluss schreibst du einfach, ich danke allen, wie sagt man, du bist Journalist, die Leute, die Text korrigieren, was ist das Fachwort?
0: Der Lektor, meinst
1: du? Der Lektor, ja.
0: Es gibt beides, es gibt das Lektorat und es gibt das Korrektorat. Beide sind wichtig.
1: Also dort ist bei mir halt wirklich primär darum gegangen, Kommafehler und so viel. Ja, meine Eltern wissen jetzt nicht unbedingt, was ein Java-Stack auf SAP ist, aber dass sie halt vielleicht mal sagen, ja, jetzt hast du mal Java-Stack geschrieben und dann wieder Java-Abstand-Stack, bitte einheitlich so angestrichen. Das haben bei uns sogar, glaube ich, Dozenten gesagt, lasst sie es von Mami, vom Grossmami, von der Freundin, lasst sie es um Gottes Willen durchlesen. Tun sie sich nicht Punkte verschenken wegen Schreibfehler. Also sowas ist absolut legitim.
0: Genau, das finde ich auch. Und tatsächlich, das ist ein guter Hinweis, dank KI sind auch die Texte in meinem Blog zum Beispiel viel besser geworden, weil ich auch schon über das Language-Tool geredet habe, glaube ich, in dieser Sendung. Das ist so ein Browser-Plugin, das ich brauche, wo natürlich auch so mittels KI am Anfang ohne KI hat es einfach so falsch geschriebene Wörter erkannt. Und jetzt erkennt es auch Kommafehler zum Beispiel, es erkennt, wenn Wörter zu viel oder zu wenig sind, Fallfehler erkennt es. Es sagt mir zum Beispiel genauso Sachen, wie du gesagt hast, wenn ich das eine Wort mal mit Bindestrich und mal aneinander schreibe, dann sagt es, hey, das ist nicht konsistent, macht das immer gleich. Es sagt mir, wenn ich immer die gleichen Wörter inflationär brauche, das ist wirklich super. Und dann so etwas, denke ich, wäre jetzt ein bisschen übertrieben, das zu sagen, der Text ist mit KI verbessert worden, rein sprachlich, oder? Also eben, ich finde dort auch mit der, das ist schon immer so gewesen, dass man mit diesen Tools hat müssen, ein bisschen so arbeiten, wie es einem passt, und man hat nicht immer, schon früher nicht immer alle seine Geheimnisse preisgeben, sage ich jetzt einmal. Aber ich glaube, viel entscheidender ist wahrscheinlich, dass man als Journalist und als Verlagshaus und als Medienhaus nicht den Eindruck erweckt, man sei schindludrig unterwegs, sondern dass man ansteht und sagt, am Schluss, wenn wir einfach können hinter dem stehen, wo wir veröffentlichen und es geht jetzt trotzdem wieder ein bisschen in die Richtung. Man weiss nicht genau, was in der Wurst drin ist, aber wir garantieren euch, dass ihr keinen Bauchweh bekommt, sagen wir mal so. Und dass irgendwie nicht in der Wurst mit Schwein und Rind auch noch, was weiss ich was, die überkarrte Katze vom Nachbarn drin ist oder so. Ihr versteht, was ich meine, oder? Ja. Also, am Schluss, glaube ich, ist ja, wenn du anfangen musst, anzugehen und sagen, alles dokumentieren, dann ist es vielleicht auch ein Ausdruck ein bisschen von einer Vertrauenskrise, wo wir da jetzt natürlich sowieso haben, oder? Also das kommt auch zum Ausdruck da.
1: Ja, und ich kann ja auch sagen, wenn wir ein Patch Tuesday machen, für ein Kekai, ja, gib mir mal Themen.
0: Sicher? So. Nein, ja. Ich mach das auch.
1: Also ja, und so Sache ist ja klar, aber eben am Schluss, oder wenn du mich jetzt mal zum Essen einlatscht und ich sage jetzt halt irgendwie dann, ja, sag jetzt mal, du machst irgendwie Schnippo und die Mayonnaise ist halt aus der Tube. Ja, das geht ja, aber wenn du jetzt wirklich alles würdest irgendwie im Beutel tun,
0: yeah, genau,
1: dann würde ich auch sagen, ja, es geht wahrscheinlich, ja. Ich kann dir jetzt auch nicht die Prozentzahl sagen, also wenn du jetzt einen Artikel mit 1000 Zeichen, ich habe gar keine Ahnung, so in Zeichen, aber sag jetzt, wenn von diesen 1000 Zeichen 950 von dir sind und 50 von der KI, würde ich sagen, musst du nicht deklarieren. Was ich zum Beispiel auch noch würde sagen, wenn du jetzt Fazit schreibst, dann würde ich schon erwarten, dass du irgendein Fazit, wenn es jetzt irgendwie darum geht, Apple sagt Intel Max ab, dann würde ich schon erwarten, dass Fazit von dir kommt und nicht von der KI.
0: Ja, da, absolut, genau, das würde ich auch sagen. Aber es ist eben, es zeigt wirklich, wie schwierig die Gratwanderung ist. Wir haben zum Beispiel auch intern so einen Prompt, der heisst extrem, ich müsste nachschauen, wie er genau heisst, aber er heisst, glaube ich, knallharter Gegenleser. Und der ist wirklich so aufgesetzt, der Prompt, dass ihm du einen fertigen Text gibst und er tut dann einfach nach Strich und Faden verreistern, oder? Er sagt, da hast, also ich habe das gemacht und das schon ein paar Mal mit meinen Texten und meistens hinten drin kommen dir so leicht Tränen, weil du das Gefühl hast, das ist jetzt ein wunderbarer Text gewesen. Und wenn die KI, wenn du wirklich den Prompt so machst, richtig und sagst Schritt für Schritt auf was, dass er alles muss schauen, dann ist er wirklich so gemein. Dann sagt er zum Beispiel, hey, da hast du eigentlich, hast du ja wollen, am Anfang so einen Service-Text schreiben, aber dann gleich so ein bisschen in eine Analyse oder in ein Essay ab, bitte entscheide dich für eine Textform. Dann sagt er, dann hast du da drei verschiedene Beispiele. Das erste wäre eigentlich schon genug gewesen. Da hast du dann angefangen zu strecken. Da machst du wieder deinen ganzen Seich mit deinen passiven Konstruktionen. Schreib doch mal ein bisschen aktiv. Brauch Verben statt Substantivierungen. Und Pointen am Schluss ist wirklich lahm, also bitteschön, dass du mit dem lockst niemand in den Ofen führen und so. Und das ist, ich finde, das eigentlich, glaube ich, macht heute, und das vergisst man vielleicht ein bisschen in dieser Debatte, dann Text tatsächlich besser, weil ich bin schon an dem Punkt gewesen, wo ich meine Texte dann ziemlich anfange umschreiben. Es ist dann einfach so, man kannst dem knallharten Gegenleser, kannst es nie recht machen, er motzt immer dran rum, aber am Schluss musst du halt finden, okay, ich finde es jetzt trotzdem gut, so wie ich es gemacht habe, und jetzt habe der Latz KI, das kannst du dann immer noch sagen. Aber eben, ich glaube, man muss einfach mit seiner Haltung anstehen und dann vielleicht müsste man auch ein bisschen mehr wirklich trotzdem nicht in jedem Artikel ein Label machen, aber so als Medienhaus ein bisschen Transparenz schaffen, wie das man schafft und dann vielleicht eben auch so etwas mal ein bisschen an die Öffentlichkeit tragen, wie mit diesen Prompts, mit diesen Gegenlesern, wo ich glaube, die im Endeffekt, wenn man die gut einsetzt, verbessern die wirklich die Qualität und führen dazu, dass Texte schöner zum Lesen sind, dass sie ein besser geschärft sind, als wenn man einfach so ein bisschen Larifari halt geschaut hat, dass meistens sind es so, ich muss meistens 4000 Zeichen schreiben, übrigens DigiChris, was so die Längen angeht. Also eben, wenn man zum Beispiel sagt, hey, man merkt halt, dass nach 3200 Zeichen sind die Ideen ausgegangen und das merkt man dem Text leider an, aber vielleicht, wie wäre es, könntest du noch ein bisschen in die Richtung gehen. Und wenn dann der Vorschlag gut ist von der KI und sagt, der passt wirklich, das musst du natürlich selber entscheiden. Aber dann finde ich tatsächlich, dann verbessert sich am Schluss die Text. Und darum, auf eine Art, ich verstehe die Debatte, aber ich finde, sie greift wirklich wahnsinnig viel zu kurz. Und einfach nur seine Texte schreiben zu lassen, um nicht müssen selber nachdenken, das ist einfach dumm und das ist so etwa die dümmste Anwendung. Und darum, ihr merkt es vielleicht, die Debatte betrifft mich ein bisschen persönlich, wie ich am Anfang Sprachlabor, Chris. Aber ich finde, ja, natürlich hat es Probleme, aber dass Journalisten, die eigentlich gerne sollten schreiben, dass dann einfach sich das so machen, das finde ich, also tut mir leid, mir fällt wirklich nur das Wort dumm ein.
1: Ja, aber eben, im Gegensatz, wenn ich nochmal an meine, glaube Masterthesis zurückdenke, eben, da habe ich, glaube auch irgendwie in einem Kapitel, eben, du weißt das ja auch, du liest es durch, du siehst gar nicht mehr, und dann irgendwie, glaube auch mal meinem Vater, hey, du hast, ich weiß nicht mehr, welches Wort, innerhalb von 3 Seiten, 7-mal
0: Punkt. Ja, genau, die gibt es
1: so auch. Also das ist ja auch, ob das human ist oder ein KI, also eben, ich habe die selber geschrieben, dann tust du halt andere Wörter suchen, damals hättest du vielleicht noch den Thesaurus benutzt. Dann
0: ja, den benutze ich immer noch. Übrigens, Tipp, wenn wir schon dran sind, KI super, nicht unbedingt nur für Thesaurus, weil da versuchst du einfach ein Synonym, aber zum Beispiel habe ich letzte Mal, wenn du einen Oberbegriff suchst, wenn du findest, ich habe jetzt die 3 Wörter und ich habe keine Ahnung, ob es für die einen Oberbegriff gibt, dann kannst du das wunderbar von der KI machen lassen und die verbessert dir deine Sprache, weil vorher hättest du vielleicht die 3 Wörter aufgezählt und so hast du vielleicht einen schönen Oberbegriff dir einfallen lassen oder du hast irgendein Wort, das du nicht weißt, wie es heisst. Ich habe letztens zum Beispiel so einen Gürtel gehabt, so einen Jogginggürtel, und dann habe ich nicht gewusst, wie das Ding heisst. Das hat so 2 Plastikteile, wo du ineinander kannst machen. Und dann früher hättest du einfach irgendwie dich drum herum beschissen oder so, weil wie hättest du das Wort herausfinden? Ja. Wenn du gegoogelt hättest du es wahrscheinlich nie gefunden. Aber KI sagt dir schön, das ist eine Steckschnalle und dann kannst du wunderbar das Wort brauchen. Also eben, ich darum, ehrlich gesagt, regt mich die Debatte ein bisschen auf und liebe deutsche Freunde in der Medienszene, ihr habt da auch einfach wirklich ganz tief runtergelangt. Reden wir doch lieber, wenn wir könnt, unsere Texte verbessern und ist okay, wenn ich heute famous last word sage. Okay, gut. Dann, eben, also Aufruf, können wir bitte darüber reden, wenn wir die KI brauchen, sinnvoll, wenn wir sie einsetzen, dass unser Produkt am Schluss besser wird, dass wir schönere Texte machen. Ich glaube, da kann uns KI wirklich helfen. Weil, um nochmal bei dem Gegenlesebeispiel zu bleiben, wenn dir irgendein Kollege das gegenliest, meistens haben sie keine Zeit, meistens machen sie es ein bisschen oberflächlich und so. Und meistens willst du vielleicht auch nicht unbedingt von deinen Kollegen wirklich derartig zerfleischt werden. Also ich mache es nicht, wenn ich einen Text von meinen Kollegen gegenlese, weil es könnte ja sein, dass es dann bei der nächsten Gelegenheit zurückkommt, oder? Aber wenn du so eine KI hast, wo die völlig knallhart beurteilt, dann ist das eigentlich in Ordnung. Und darum, glaube ich, sollten wir darüber reden, wie sie uns hilft und wie wir unsere Ansprüche können anschrauben können. Und dann müssten wir das vielleicht dem Publikum auch erzählen, dass das Publikum nicht den Eindruck hat, wir tügen einfach nur von der KI unser Leben zu erleichtern lassen. Das ist auch ein bisschen dumm, oder? Aber wenn wir würden erklären, dass wir die KI eigentlich die allermeisten von uns einsetzen, um besser zu werden und schönere Texte zu machen und sprachlich besser, inhaltlich vielfältiger und so, dann müssten wir vielleicht auch nicht mit diesen Labels angehen und diesen Deklarationen, sondern dann könnten wir den Leuten wirklich auch das Vertrauen geben, dass wir unseren Job ernsthaft machen.

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1: Herzlich willkommen. Wir haben den 25. Juni 2026. Es ist Donnerstag, es ist zu heiss, es ist kurz nach der 16 und das ist Politur, eine halbe Stunde Politik und Kultur am Abend mit den wichtigsten News und Neuheiten aus Winterthur. Im Hauptteil von der Sendung gibt es ein Interview zum CSD, zum Christopher Street Day. Aber vorne habe ich gedacht, ja, ihr wisst ja, wie wir es am Anfang machen. Es gibt amix einen Pressespiegel auf die Ohren, wobei ich mir heute gedacht habe, nichts tut Leute heute so umtrieben, glaubst du, wie das Wetter. Von dem her ziehen wir einen Teil von dieser Sendung vor, damit wir alle up-to-date sind, von was wir hier überhaupt reden.
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3: Ja, es war heute ein Rekordtag gewesen. Die früheren Juni-Rekorde sind nur so purzelt. In Basel ist zuerst der alte Juni-Rekord gebrochen worden mit 37 Grad. Und im Verlauf des Nachmittags haben dann noch andere Messstationen auch den 37er-Club betreten, wie Meteo News schreibt. In Winterthur haben wir da mit 36 Grad gerade noch Glück gehabt. Bei uns wird der Höhepunkt von der Hitzewelle morgen und am Samstag erreicht, mit Höchsttemperaturen von auch 37 Grad. Es bleibt auch weiterhin klar, richtige Wolken und Niederschläge sind erst am Sonntag wieder gemolden. Das Wetter ist übrigens so stabil wegen einem sehr grossen Hochdruckgebiet in Omega-Lage. Das Hochdruckgebiet heisst übrigens Gorgias und es lässt sich irgendwie nicht von Tiefs verschieben. Und darum gilt auch weiterhin eine Hitzewarnung Stufe 4, also grosses Risiko für Kreislaufbeschwerden und körperliches Unwohlsein. Darum weiterhin gemäss den Empfehlungen vom BAG genug trinken, Körper kühl halten, Anstrengung vermeiden und Kontakt mit gefährdeten Personen behalten.
1: Oh je.
3: Das ist alles, was man dazu sagen kann. Ich habe das Gefühl, ich muss jeden Tag sagen, es wird aber noch ein bisschen heisser im Fall.
1: Mhm. Ich meine, wenigstens ist jetzt so wie ein End absehbar, wo es aber an dem Ende dieser Hitzewelle wäre es dann immer noch eigentlich zu heiss für in der Schweiz im dann halt Ende Juni, wo dann doch noch, wir reden vom Ende der Hitzewelle, wenn es dann 27 Grad soll werden. Ja. Wahrscheinlich aber mit schweren Gewitter und wie und wo und was. Mit Gewitter ist halt gar nicht so zuverlässig. Insofern, ich habe noch die Nachricht angeschaut, der Allzeithitzerekord für den Monat Juni in der Schweiz ist gebrochen. In Basel zeigte das Thermometer heute 37 Grad an, wie Meteo News auf X berichtete. Und hey, es ist wirklich so der Moment, es ist halt ein Unwetter. Und es ist nicht so wie die einzelnen krassen Unwetterereignisse, wo es dann einfach mal zwei Tage hure durchseicht und dann Überschwemmungen gibt. Es ist einfach schon so viel länger, habe ich das Gefühl. Und es ist ja noch eine gewisse Zeit.
3: Ja.
1: Also, ich erinnere mich, es hat ja der eine, das war auch das Glanzstück von diesen Leuten in Bern. Was die sich amigs überlegen. Sie haben ja dann den Albert Rösti, so einen Lobbyist und SVP-Präsident, zu einem Bundesrat gemacht. Bevor der Bundesrat war, hat er ja in seinem Amt dort als SVP-Präsident auch mal den Leuten mitteilt, bei so einer von den vergangenen Hitzewellen, sie sollen sich doch freuen, wenn es schönes Wetter hat. Und ich finde es mega wichtig, dass man da festhält, es ist kein schönes Wetter. Was die Auswirkungen sind von dieser einzelnen Hitzewelle, das werden wir in ein paar Monaten vermutlich erst sehen, und zwar der Übersterblichkeit. Also, dass es da Hunderte, wenn nicht Tausende, ja, besonders Vulnerable, da an den Kragen geht, das hört man und liest man dann auch erst sehr verzögert. Und bis dann hat man ja ganz viele andere Debatten, die rund um das geführt werden. Klimaanlagen und wie heisst, darf sie Schule sein und. Ich finde es einfach elend. Wie findest es du?
3: Ich bin auch einfach gar kein Hitzemensch irgendwie. Also 30 Grad ist mir eigentlich schon genug. Also nein, zu viel. 27 ist noch okay. Aber nachher langt es. Und darum ist so, was heute ist, glaube ich, der 10. Tag in Folge, wo wir über 30 Grad haben. Das ist wirklich nicht lustig.
1: Es ist nicht lustig. Ich glaube, was lustiger wäre, wenn es nicht so sagenhaft dumm wäre, sind, glaube ich, ist die Fraktion von Leuten, die finden, ja, das haben wir immer schon gehabt. Wobei, ich habe den Eindruck, die werden weniger.
3: Ja, also ich glaube, langsam kann man das irgendwie auch nicht mehr sagen, ohne dass jemand sagt, hey, nein.
1: Ja, genau. Also, wenn einer da reingeht, nein, wir haben auch schon in den 80er jeweils 37 Grad im Juni gehabt, wird klar hoffentlich ausgelacht. Eine andere Debatte, die ja um das umgeführt wird, das ARD oder das ZDF ist kritisiert worden von so Schwurblis, die moniert haben, sie würden immer krassere Farben auf der Wetterkarte nehmen, um die Temperaturen dann darzustellen, wo ich finde so, ja, für krassere Temperaturen brauchst du, glaube ich, auch andere Farben. Irgendwann mal ist dunkelrot halt nicht mehr dunkelrot genug, dann wird es halt vielleicht irgendwann mal violett und dann sieht man das auf der Karte. Ja, Klimawandel, interessantes Thema. Frankreich ist Alkohol auf öffentlichen Plätzen verboten worden, um das Gesundheitswesen entlasten. Hauptsache, wir machen nichts gegen Global Warming, weil so viel Unternehmen tun sie in Frankreich unter Macron ja eigentlich auch gar nicht gegen den Klimawandel. Ja, es ist ja ganz schlimm. Ihr gehört, ich hätte am liebsten schon frei für den ganzen Sommer und würde keinen Finger rühren, weil irgendwie arbeiten und versuchen, da objektiv zu bleiben bei dem Scheiß ist schon relativ schwierig.
3: Ja, immerhin, ich habe gesehen, dass in Paris jetzt einer von diesen Kanälen offen ist. Das heisst, sie dürfen gehen baden. Aber ich weiss nicht, ob man dort unbedingt gehen baden
1: will. Mhm. Ja. Wir haben schon, also ich habe schon am Anfang Woche geredet über so die Hitze-Hotspots in Winterthur. Dort hat es dann noch beispielsweise Steinberggas gegeben, wo es geheissen hat, ja, da könne ich mir auch gar nicht so viel machen, weil da hat es ja amigs einen Markt und Albani-Fest und derlei. Und ja, wir sehen es ja dann am Wochenende mit dem Albani-Fest, wie das dann rauskommt. Das ist dann, glaube ich, am heissesten Tag. Ist die Stadt dann aber gerammelt voll mit Albani-GängerInnen und halt auch noch Fußballfans, was sicher eine interessante Wirkung wird haben. Ich sprich schon mal vorsorglich den Angestellten, den Arbeiterinnen und Arbeitern im KSW meine Solidarität aus, weil ich glaube, da gibt es dann schon ein paar Leute, die man dann allenfalls muss behandeln muss. Und ansonsten, ich glaube, wir lassen es auf dem beruhen, weil sonst gehen uns irgendwann mal superlativ aus, wenn wir nächste Woche über das Wochenende reden müssen, weil da hat es wirklich nochmal etwas, wo uns ins Haus steht. Darum wirklich Empfehlungen von der Noemi von vorhin im Wetterbericht ganz fest zu Herzen nehmen. Schaut, dass ihr genug trinkt, schaut, dass ihr Gelegenheiten habt, euch abzukühlen. Schaut vulnerable Leute. Wenn ihr Klimaanlage habt, dann bietet denen doch an, dass ihr ein paar Stunden könnt, neben der ein bisschen sich erholen, ein bisschen ruhen. Weil ja, die Schweiz ist dann auch so ein dummes Eigenverantwortungsland, wo es ja keine kollektive Lösungen für das wird geben, verbunden wahrscheinlich mit so einer stupiden Sparmentalität à la, oh, es ist wahrscheinlich günstiger, wenn die Leute an Kreislaufkollaps hops gehen oder im Spital müssen behandelt werden, als dass da wirklich ein Vermieter gezwungen ist, um irgendwo Klimaanlagen reinmachen. Spanien wäre das Gegenbeispiel, dort hat es Turnhallen, die für die Öffentlichkeit zugänglich sind, die temporiert sind, damit Leute zumindest ein paar Stunden pro Tag haben, wo sich könnt erholen. Und das wäre wahrscheinlich so etwas, der Arbeitgeberverband würde höchstwahrscheinlich rummaulen und sagen, hey, aber was ist mit unseren Profiten? Die Leute müssen von morgen früh bis am Abend arbeiten. Wir fangen doch mit den Meldungen an. Da haben wir nämlich wenigstens etwas, wo ein bisschen positiv ist. Und darum, ja, ab dafür. Ja, Winterthur sind im 2025 9.616 Straftaten registriert worden. Das bedeutet ein Minus von 2%. Und das, nachdem das die letzten drei Jahre vorne angestiegen ist. Der Sicherheitsbericht 2025 ist heute versandt worden von der Stadtpolizei Winterthur. Und jetzt erstmal neben den Minus von 2% bei den Gesamtstraftaten, was auch nämlich in Bezug auf Gewaltverbrechen Good News ist. Winterthur bleibt die sicherste Schweizer Grossstadt. Die Anzahl der Gewaltverbrechen ist 2025 bei 7,2 Straftaten pro 1000 Einwohnerinnen und Einwohner gelegen, also bis 7 Promille. Unsicherste Schweizer Großstadt ist Basel mit 13,2. Das ist nicht ganz doppelt so viel, aber fast doppelt so viel. Gleichzeitig muss man aber die Zahlen hier ein bisschen aufschlüsseln.

Und andere News hat, also grundsätzlich ja, höhere Anzeigebereitschaft bedeutet nicht, es gibt mehr häusliche Gewalt, sondern sie wird mehr geahndet, eigentlich eine positive Entwicklung. Ebenfalls positiv zu werten, Jugendliche haben 21% weniger Gewaltstraftaten verübt. Das ist wahrscheinlich auch für gewisse Law and Order-Leute gar keine so gute News, für mich aber schon. Ebenfalls aus dem Bericht hervorgeht, dass die Polizei immer noch Probleme hat in Winterthur mit der Besetzung von ihren Stellen. Also 2025 sind 20 von den bewilligten 270 Stellen nicht besetzt worden. So, und jetzt kommen wir zu der anderen nicht so guten News, die tatsächlich auch das Thema Hitze nochmal berührt. Zwar nur so ein bisschen am Rand, aber doch auch wahrscheinlich markant für die Leute, die rundherum wohnen. Wir gehen zum neuesten Hitze-Hotspot in Spez, Winterthur. Da haben wir vor ein paar Jahren mal einen Beitrag dazu gemacht. Es geht um Quere Grütze. Den Beitrag könnt ihr auch natürlich in unserer Radiothek nachlesen. Der heisst Brennpunkt-Hitze. Grütze. Bei der Querung und dem Bahnhof Grütze hätte nämlich einen zweiten Bahnhof Grütze Nord entstehen zur Anbindung vom geplanten Zentrum Z'Hegi an den Rest der Stadt zu verbessern. Das ist, weil da eben so viele Passagiere erwartet werden, wie am Bahnhof Frauenfeld aktuell ein- und aussteigen. Das Projekt ist 2019 beschlossen worden, ist aber seither liegen geblieben. Das Bundesamt für Verkehr hat dem SBB keinen Planungsauftrag erteilt. Die Stadt wird jetzt, so ein Kommentar vom Lampot, dafür kritisiert, dass nicht beim Bund vorwärts gemacht haben. Dabei ist die Station fix bei der Querung bzw. bei der Leonie Moser-Brücke, wie sie dann heisst, ab dem September, wenn sie eingeweiht wird, als Bestandteil, und zwar ein wichtiger Bestandteil vom gesamten Plan eingeplant gewesen. Von Bern kommt jetzt die Hiobsbotschaftsstation, wird es in absehbarer Zukunft nicht geben. Im Bauprogramm 45 vom Bund kommt sie nämlich nicht vor. Der Lampo zeichnet im Artikel von David Herter, Bahnhof Grütze, das 36 Millionen Missverständnis nachher, wie es dazu soll kommen sein. 2019 hat das Bundesparlament die Haltestelle beschlossen. Auch Züge in Richtung Frauenfeld und Seutzach sowie zusätzliche Züge nach Winterthur und Zürich sollen neu in Grütze stoppen. Das sind dann noch eben die 12'000 Personen, die da künftig hätten sollen ein- und aussteigen, um mit dem Bus oder mit der Bahn weiterfahren. Und ja, das hat dann eben auch den Aspekt drin gehabt, um den überlasteten Hauptbahnhof zu Winterthur entlasten. Der Zürcher Regierungsrat hat dementsprechend die Haltestelle im Entwicklungsgebiet als essentiell bezeichnet. Das Bundesamt für Verkehr hat es aber schlicht und allein einen Folgeauftrag an die SBB zu erteilen. Auf Anfrage hat das Amt bestätigt, so der Lampot-Artikel, es hat Arbeiten nie gestartet. Der Fokus im Raum Winterthur sei auf Grossprojekte wie im Brüttener Tunnel gelegen. Die SBB hat sich aber auf den Standpunkt gestellt, sie könnten ohne Auftrag aus Bern gar nicht tätig werden. Also während in Bern die Akten verstaubt, hat die Stadt Winterthur vertraut, dass ein Parlamentsbeschluss zu dieser Haltestelle ja immer noch so Gültigkeit hätte und hat fest mit dem Projekt gerechnet, wobei an der Brücke fleissig weitergebaut worden ist. Und ja, das Departement vom Verkehrsminister Albert Rösti, ja, da ist er wieder, sich für den 800 Millionen Franken Grimseltunnel hoch umstritten im Berner Oberland stark gemacht hat. Während Winterthur eine teure Busbrücke, es ist das längste und wohl grösste Betonbauwerk in Winterthur, ja, weitergebaut hat, wo es dann noch aber keine S-Bahnen soll geben, wo dann nachher einfach würden dran jahrzehntelang ohne Halt vorbeifahren. In der Winterthurer Stadtregierung redet man von einer fatalen Fehleinschätzung. Man will das dringend ändern. Zusammen mit Kanton und dem ZVV, Zürcher Verkehrsverbund, will man darum relativ zeitnah in der Vernehmlassung versuchen, Druck zu machen und in Bern für die Haltestelle Grütze zu werben. Und das reiht sich so ein bisschen in mehrere Verkehrsprojekte, die da jetzt unerwartet oder wenig unerwartet, das ist dann eben die Frage, gekippt worden sind. Aber selbst wenn man da schafft, dann so das städtische Lobbying, wie es dann teilweise angepriesen wird, in der Klasse Politik in Bern vorwärts zu machen und
beliebt zu machen, vor allem wird die Sache sich ziehen auf die

0: S-Bahn-Station kommen 20 Jahre Verzögerung zu, wenn sie denn überhaupt gebaut wird. Quere Grütze ist damit so ein bisschen teurer und ein sehr heißer Monumentalbau. Laut eben dem Stadtfilterbeitrag am Anfang, den ich erwähnt habe, tut sich ein so grosser Betonbau negativ aufs Klima in der Umgebung auswirken. Gerade in der Nacht wäre der längste Bau von Winterthur, alles Beton, wo an einem Ort steht, wo eh laut der Geoinformationssystemkarte ein Hotspot ist in Sachen Hitze, noch kontinuierlich wärmer, sprich in der Nacht würde noch der ganze vom Tag aufgeheizte Beton die Wärme an die Umgebung abgeben. Ich finde das immer gut, also ich finde es mega schade, dass das manches praktisch geht. Noemi ist dann genau so eine Praktikantin, wo man ganz fest wird fehlen. Aber ein Vorteil ist natürlich, dass gegen Ende von der Praktik hat die Leute dann also gewisse so Selbstbewusstsein haben und auch so ein bisschen Skills und so ein Interesse, dass sie dann anfangen, eigene Themen, eigene Sachen anzureissen und Fürsche zu bringen. Und auch wenn es unsäglich schrecklich heiß ist und derlei und vielleicht auch an dem Termin, aber das wissen wir noch nicht, hat sie sich eigentlich ein Thema vorgenommen, wo ich sehr positive Entwicklung finde. Und zwar redest du über die CSD.
1: Genau, und zwar die CSD in Zürich. Letztes Wochenende war ja in Zürich die offizielle Zürich Pride gewesen. Aber es gibt ja auch noch eine Alternative dazu, eine antikapitalistische Alternative, genau. Und ich finde das sehr wichtig, sehr spannend und habe darum mit jemandem vom Kollektiv geredet und ein bisschen mehr darüber herausgefunden. Letzten Samstag war in Zürich die Bahnhofstrasse bunt. Unter dem Motto «Protect Queer Youth – Zugang schafft Zukunft» haben mehrere 10'000 Menschen sich an der Demo von der Zürich Pride angeschlossen und gefeiert. In den vergangenen Jahren hat es am Pride-Wochenende dann auch noch ein Festival gegeben. Das ist das Jahr aber wegen fehlenden finanziellen Mitteln ausgefallen. Das Sponsoring von der Zürich Pride hat schon in Vergangenheit immer wieder für Diskussionen gesorgt. Dass Firmen sich im Juni, im Pride-Monat, plötzlich mit der LGBTQIA+-Community assoziieren wollen, wird auch Rainbow Capitalism oder auf Deutsch Regenbogenkapitalismus genannt. Im Pride-Monat werden dann zum Beispiel Firmenlogos in Regenbogenfarben umgeändert oder eben Firmen nehmen Teil an Pride-Umzügen wie der Zürich Pride, zum Teil auch mit eigenen Wegen oder mit eigenen Plätzen im Umzug. Dabei geht es aber nicht um echte Solidarität und Unterstützung, sondern darum, ein gutes Image zu haben. Und eben darum ist das auch schon oft aus der Community kritisiert worden. Um die Kritik zusammenzuführen und zu organisieren, hat sich vor ein paar Jahren das Kollektiv CSD Zureich gegründet. Es organisiert seine eigene Demo, eine Alternative zu der Zürich Pride. Es positioniert sich zudem klar antikapitalistisch und demonstriert für eine radikale queere Politik im Sinn der ersten Pride. Darum ist auch der Name so gewählt. CSD steht für Christopher Street Day. Die erste Pride hat 1969 an der Christopher Street in New York stattgefunden. Und da wird man daran erinnern. In Winterthur gibt es übrigens seit letztem Jahr auch einen CSD. In diesem Beitrag soll es aber konkret um Zürich Pride gehen und wieso es dazu Alternativen braucht. Und das habe ich im Gespräch mit dem Kollektiv CSD Zureich herausgefunden. Willst du dich kurz vorstellen zum Anfangen?
2: Hallo, ich bin Rara vom antikapitalistischen CSD Zureich oder Zürich.
1: Fangen wir mal ganz basic an. Was ist das CSD-Kollektiv Zureich und warum ist es gegründet worden?
2: Wir haben uns im 2022 gegründet und ein bisschen als Reaktion auf das Thema, das damals rausgekommen ist von der Zürich Pride, Transnormal, wo eigentlich in der ganzen Community auch von Leuten, die ich nicht kenne, sehr viel Kritik kam an Zürich Pride und wir sind so dort und haben gedacht, also jetzt haben wir wirklich satt und wollen etwas haben, das beständig ist. Also es hat ja immer wieder mal kleine Alternativen gehabt, zum Beispiel mit Off-Pride in so den Zehner und auch so kleine unbewilligte Demos, die dann immer wieder mal stattgefunden haben. Und dort war wirklich so mit dem Thema so gewesen, jetzt brauchen wir wie etwas, das beständig ist und Alternativen bietet und nicht ein bisschen so schreckliche Themen und schreckliches Sponsoring hat. Stadt.
1: Und wann findet euer CSD dieses Jahr statt? Was habt ihr so geplant?
2: Also wir haben am 4. Juli, also nächste Woche, haben wir unsere Demo am 4. vom Landesmuseum. Und haben eine kleine, aber ich glaube vor allem mit dem Wetter, wenn es so bleibt, angenehmere Route, oder wenn man nicht so lange muss in der Sonne sein, nachdem.
1: Ja.
2: Haben wir eine kleine Route und dann noch eine schöne Afterparty in der Roten Fabrik.
1: Sehr cool. Wir haben ja vorher jetzt schon kurz über Zürich Pride geredet. Was unterscheidet euch am stärksten von dieser Veranstaltung?
2: Ich glaube, am stärksten vor allem unsere politische Gesinnung und ein bisschen auch Ziel, aber auch wie wir agieren wollen. Also eben, wir sind eine links außerparlamentarische Gruppe, wo es ganz klar ein Verständnis haben, die Unternehmen und sowas, wo eigentlich wie so in den letzten Jahren immer wieder so Rainbow-Logo irgendwie hatten und zum Beispiel das Jahr eigentlich gar nichts mehr zu sehen ist. Oder? Also ja. Ich meine, wenn man jetzt so über Social Media durchgeht, jetzt im Juni, ich glaube, in den anderen Jahren hat man gefühlt alle Unternehmen gesehen mit einem regenbogenfarbigen Logo gesehen und ich glaube, ich habe jetzt diesen Monat 3 Unternehmen gesehen, die jetzt das Logo so gewechselt haben. Und da sieht man halt eben, die Unternehmen, die sind nicht wirklich da, um einen zu supporten, sondern sie machen einfach mit, wenn es gerade gut geht und sobald irgendwelche Probleme bestehen, sind sie wieder weg und helfen nicht. Und das ist wie so, das sieht man jetzt auch mit der Zürich Pride, die jetzt eigentlich Finanzierungsprobleme gehabt und jetzt das Festival abgesagt hat und nur noch eine kleine Demo gemacht hat. Eben weil, wenn man sich so sehr darauf stützt, auf Unternehmen, die eigentlich schnell einfach wieder wegkommen, dann ist das halt nicht nachhaltig.
1: Genau, ja, eben viele Unternehmen haben ja Pride-Veranstaltungen unterstützt. Wo seht ihr so ein bisschen die Grenzen zwischen halt einfach Marketing und richtiger Solidarität?
2: Ich glaube, das sieht man eigentlich schnell, wenn man ja nur schon, also es gibt ja schon noch so ein LGBTQ+, also Supportive Unternehmen-Kodex, wo aber, also ich meine, nicht so extrem stark ist. Und dann sieht man, es sind vielleicht Unternehmen, die einfach ein paar Cis-Gays drin sind und ihre eigene Gruppe haben, aber sonst passiert ja, sind ja die ganzen Unternehmensphilosophien, die dort stattfinden, ja nichts, was eigentlich queer-freundlich ist oder sehr viele Praktiken, die eigentlich überall den Menschen mehr Leid zuführen und damit eigentlich auch queeren Menschen sozusagen mehr Leid zuführen. Und dann ist es, ob es jetzt ein paar Leute hat, die irgendwie im Büro queer sind oder schwul oder lesbisch, macht das halt wie so keinen Unterschied, wenn die Praktiken vom Unternehmen nicht gut sind.
1: Ihr positioniert euch ja auch klar antikapitalistisch und kritisiert den Rainbow Capitalism. Wie hängt für euch Kapitalismus mit Unterdrückung von queeren Menschen zusammen?
2: Also Kapitalismus ist ja sicher ein sehr starkes Unterdrückungssystem, wo eigentlich versucht, so viel wie möglich aus den Leuten eigentlich auszubüten. Und das sind eigentlich alle Leute, die ja ausgebeutet werden. Und durch verschiedene Arten, kulturell bedingt, wird wie versucht, Minderheiten noch mehr auszubüten oder sie schlechter zu stellen, damit sozusagen die Mehrheit wie sich am besser gestellt sehen. Oder wieso, dass sie dann nicht sich gegen das System wehren, wieso sie können sich immer noch wie abheben. Also wieso ein weisser Zisma wird besser gestellt im System, eigentlich einfach nur, damit er nicht revoltiert gegen das System.
1: Manchmal wird argumentiert, oder ist bei vergangenen Prides ja argumentiert worden, dass Firmensponsoring zu grösseren Veranstaltungen kann führen und damit zu mehr Sichtbarkeit. Was ist so ein bisschen eure Antwort auf das?
2: Also ich meine, ja, es führt schon zu mehr Sichtbarkeit, aber wir sehen nur schon, wie die Organisation von der Pride, die ja eigentlich immer wieder Problem gehabt. Das sieht man ja, ist das letzte oder vorletzte Jahr gewesen, wo die Los keinen Wagen bekommen hat. Und dann hat man gesehen, wie eigentlich Pride gar nicht so stark irgendwie fordert, sondern einfach nur ein bisschen macht, das, was ihnen vorgeschlagen wird. Das ist nur schon die Frage, die dann in die Runde gekommen ist, könnte man dann nicht einfach mehr Wege haben? Und dann so, ah, das ist uns gar nicht in den Sinn gekommen. Es ist wie so, es ist so ein bisschen, man schwillt in dem, was schon passiert. Und ein bisschen, man macht gar nicht etwas, das so kontrovers ist. Oder so die Themen, also vor allem früher, jetzt haben wir vielleicht etwas, das ein bisschen kontroverser ist für die Zurich Pride. Oder wie so etwas, das stärker in den Schlagzeilen sein könnte. Oder mit Protect Trans Youth, oder? Das ist etwas, das schon ein bisschen radikaler ist als sonstige Themen von der Zurich Pride. Und da sieht man halt, dass Anbieter und Assimilieren von der Zurich Pride funktioniert halt nicht so gut. Mhm. Ja.
1: Ja. Ihr erinnert ja auch daran, dass die erste Pride ein politischer Aufstand war. Gibt es Themen, die nach deiner Meinung oder nach der Meinung vom Kollektiv in der heutigen Pride-Debatten ein bisschen untergehen oder Gruppen, die innerhalb der Community unterrepräsentiert sind?
2: Also wir, eben die Community ist LGBTQIA+, und ich, also intergeschlechtliche Personen, sehen sich, glaube ich, sehr stark in sehr vielen Organisationen nicht gesehen oder vertreten, was sehr traurig ist. Und es wäre eigentlich schön und wichtig, dass man eigentlich intergeschlechtliche Menschen wie mehr kann repräsentieren und auch für ihre Rechte einstehen, dass zum Beispiel nicht Kinder das Geschlechtsorgan verstümmelt werden, wenn es Babys sind, einfach weil wir eine Norm haben. Und also was auch noch ist, eben queere, BIPOC People werden immer noch viel stärker unterdrückt und eben weniger repräsentiert, was auch schade ist.
1: Gemäss Zürich Pride oder anderen so grossen Veranstaltungen ist ja auch schon quasi ein politisches Zeichen, um auf die Straße zu gehen und einfach seine Identität zu feiern. Wieso findet ihr, man soll noch ein bisschen weitergehen als einfach nur Party?
2: Also auf jeden Fall ist unsere Existenz ist ein politisches Engagement oder halt eigentlich alles, was ich mache, ist politisch, oder das ist bei jeder Person so. Es ist aber auf jeden Fall wichtig, dass man aus dem eigentlich etwas heraus folgt, und deswegen ist es so wichtig, wir müssen stärker fordern, weil schon mit gemäßigten Sachen kommen, dann kommt man eigentlich nicht mehr mit die über. Also man muss wie radikal sein, um Fortschritte hervorzubringen und nicht mit gemäßigten Ideen. Weil die kommen dann nie durch, weil dann ist wieso, man hat schon selber eigentlich alles abgestrichen, was man eigentlich wollen. Und dann streichen es einem dann noch das Allerletzte, was man noch ein bisschen gefordert hat.
1: Mhm. Würdet ihr euch wünschen, dass es in Zukunft einfach eine Pride-Veranstaltung gibt in Zürich? Oder ja, wie würde das idealerweise aussehen?
2: Ich glaube, da gibt es keinen besonderen Wunsch. Also, also es ist wie so, wir wünschen uns jetzt nicht hervor, dass Zürich Pride auf einmal nicht mehr besteht. Uns ist einfach wichtig, auch nur schon für uns als linke Queer sozusagen, wie etwas zu schaffen, wo für uns, wie so, wir können dahinter stehen. Und ob es jetzt, also, ob es jetzt Zürich Pride gibt oder nicht, ist wieso nicht unsere Frage.
1: Ja. Und was würdest du Menschen mitgeben, die jetzt letztes Wochenende an der Zürich Pride waren, aber eure Kritiken auch ein bisschen nachvollziehen
2: können? Sie können gerne an Zürich Pride gehen und kommen doch eben nächsten Samstag, am 4. auch zu uns bei der Demo und eigentlich sich überall mehr engagieren. Oder wir müssen uns überall immer wieder engagieren. Wir haben vor ein paar Wochen hat zum Beispiel eine Podiumsdiskussion gehabt, wo eigentlich es darum gegangen ist, eigentlich Transgeschlechtlichkeit völlig abzusprechen, und das leider aus Leuten aus unserer Community, die sich aber eigentlich fast schon lächerlich gemacht haben, weil fast niemand hat eigentlich die Meinung.
1: Und zum Abschluss vielleicht noch, was gibt dir oder auch am Kollektiv trotz allen Problemen oder Kritikpunkten Hoffnung für die Queer-Bewegung und Motivation zum Weitermachen?
2: Also ich sehe nur schon das Engagement, das immer wieder passiert, weil Sachen entstehen und das ist eigentlich alles, gibt Energie, auch der CSD selber, auch wenn wir weniger Party drin haben, gibt das auch Energie. Und das ist das Gemeinschaftsgefühl, die Demo, und bringt Hoffnung und Freude und klar, ein bisschen auch Party, vor allem mit der Afterparty, wo wir uns ja. dann darauf freuen
1: können. Danke nochmal, Rara, für das spannende Gespräch. Wie gesagt, der CSD in Zürich findet am 4. Juli statt. In Winterthur ist es dann genau eine Woche später soweit, am 11. Juli. Geht doch unbedingt vorbei. Mehr Infos zu Zürich gibt es auf csd-zürich.ch. Für Winterthur findet ihr es auf Instagram unter csd-winti.
0: Ja, besten Dank, Noemi, für diesen Beitrag. Wenn ihr ihn nochmal nachlesen wollt, tun ihr keinen Zwang an, stadtfilter.ch, ab in die Radiothek. Dort könnt ihr alle, praktisch alle, oder viele Beiträge, die hier in der Politur gelaufen sind, nachlesen und auch ganz viele andere tolle Sachen machen, beispielsweise unter Mitmachen, Sendungsmachende werden. Wir sind nämlich immer auf der Suche nach Leuten, die bereit sind, hier Sendungen zu machen, und zwar vor allem im Bereich Morgomat und High Noon. Ein Vorteil bei Morgomat ist natürlich, neben dem, dass er für Leute, die bis um 6 Uhr morgens nicht schlafen können, eine tolle Zeitbeschäftigung sind. Aktuell ist es, glaube ich, am 6 Uhr noch halbwegs okay temperaturmäßig, von dem her super Zeit, um seine ehrenamtlichen Hobbys zu machen. Aber ansonsten, was machen, ist, glaube ich, das Stichwort, oder?
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1: Ja, und heute Abend ist im Lokal Subrock. Es fängt am 8. Uhr an auf dem Zeughausareal und der Eintritt ist kostenlos. Es gibt eine Kollekte. Heute ist nämlich das Finale vom Subrock von der Saison. Es spielen Tau und Another Approach und sie haben angekündigt, dass sie das Zeughaus werden zum Beben bringen. Also geht doch vorbei. Man könnte aber auch ins Kraftfeld. Dort ist im Moment Museum angesagt. Aktuell ist die erste von drei Ausstellungen zu sehen, nämlich Interna. Es wird aber auch noch nostalgisch, weil alte Partyreihen, die früher im Kraftfeld stattgefunden haben, werden wiederbelebt. Und heute ist Shake the Mind dran mit dem DJ AM Casa und dem Chio. Es geht am 7. am Abend auf und kostet auch nichts. Es gibt aber auch eine Kollekte. Wer lieber etwas Entspannteres machen will, kann ins Kino Cameo. Dort läuft der Film Social Landscapes. Der besteht vollständig aus Online-Reviews und Kommentaren. Und genauso auch der Trailer. Darum weiss ich auch nicht so viel mehr darüber. Aber im Anschluss an den Film gibt es noch ein Gespräch mit dem Regisseur, dem Jonas Meyer. Und dort findet man dann vielleicht noch mehr raus. Es fängt auf jeden Fall am 4.8 an und der Eintritt kostet 18 Franken oder 15 für Studierende. Oder man lässt den Sommerabend zu Hause ausklingen und lässt weiter Radio. bei uns geht es weiter mit ein bisschen Musik. Dann am 7. gehört der Stella and the Fridge im Gespräch. Vom 8. bis am 11. gibt es Garacho und dann am 11. den Elektrofilter Agogo. Um Mitternacht die erste Wiederholung von der aktuellen Politur. Am 1. the Darkest Hour und am 4. dann nochmal Politur. Und morgen gibt es kein Morgomat, aber dafür ein High Noon mit der Alle am 12. Schaltet doch dann unbedingt wieder ein.
0: Genau, und noch eine kleine Vorwarnung. Morgen gibt es auch keine Politur am Abend. Darum müssen wir noch ein Mühe Geduld haben bis am nächsten Montag, wenn da Leute sind, die es dann zieht und reisst und ihr denkt, ja, aber ich will doch wissen, was passiert. Wahrscheinlich liegen alle rum oder sind am Albani-Fest und versuchen, möglichst mit den Hits zu copen. Ansonsten, ja, macht doch Druck, schreibt Mails an die Stadt, dass sie den Brunnen auf der Steibe halbwegs schnell wieder füllen und es nicht wieder Wochen und Wochen geht, bis man da kann sein Füdel reinheben kann. Und ich mache es auch, hoffe ich, vielleicht, wenn mich nicht der Schlag trifft. Ansonsten wünsche ich euch einfach einen fantastischen Abend. Bewahrt den kühlen Kopf. Hebt eure Füße in ein Fußbad, wenn es ganz schlimm wird. Ich fange jetzt auch langsam an, so Methoden, die ich früher für Altherrenzeug gehalten habe. Aber ich bin jetzt auch langsam bald 40. Von dem ihr merkt, ich fange an ramblen. Meine Sicherungen werden laufen zu heiß. wir verabschieden uns.
1: Genau, schönen Abend.
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0: Herzlich willkommen zum heutigen Hanun am Donnerstag, am 7. Mai. Mein Name ist Ale, ich werde euch über die heutige Sendung durchführen. Die heutige Sendung, die, ich würde mal sagen, einigermaßen speziell ist, weil ich habe mal wieder einen Gast bei mir im Studio. Und das ist Rosanna Zünd, die heute da ist mit ihrem Projekt Stella and the Fridge. Willkommen!
1: Danke vielmals für die Einladung.
0: Mega schön, dass du da bist. Mal wieder bei mir im Stadtfilterstudio. Ich glaube, letztes Mal, als du da warst, bist du nicht allein da gewesen. Du bist da im Rahmen vom Film «Bilder im Kopf». Ihr seid jetzt das zweite interviewt worden und das letzte Mal, wo wir über dein Projekt «Stella and the Fridge» geredet haben, ist es Sommer gewesen. Wir sind an der Musikfestwoche gewesen, «Windy Night». Dort hast du nämlich gespielt auf der Startrampe. Bevor wir jetzt so einsteigen und dann auch über deine neue EP reden, die jetzt dann gleich rauskommt. Vielleicht zuerst noch die Frage, wir haben es jetzt in der Einleitung schon ein bisschen gehört, du bist mega vielseitig unterwegs, du bist auch viel unterwegs mit unterschiedlichen Projekten im Theater, mit Film, mit Stella and the Fridge, manchmal vielleicht auch noch mit den Acid Amazonians. Wie geht es dir aktuell, Rosanna?
1: Ja, wir haben vorher schon kurz ein bisschen geredet, also mir geht es wirklich sehr gut, meine Laune ist top. ich bin schon gerade so, ja, ich finde es noch interessant, wie viele Sachen gleichzeitig passieren und wie viel auch irgendwie gleichzeitig möglich ist. Das macht man ja meistens nicht über einen mega langen Zeitraum, aber ja, jetzt aktuell habe ich schon so, Stella and the Fridge ist jetzt gerade so, passiert gerade viele Sachen. Dann bin ich in einem Theater am Proben, dann bin ich zwischendurch am Unterrichten. Film hat es gerade keinen. Ja, es passieren viele Sachen.
0: Aber eben auch viele schöne Sachen und schön, dass deine Luna immer noch top ist und es dir gut geht. Es passt zum Titel von deiner EP, das heisst nämlich denen, wo es gut geht.
1: Oh.
0: Wow, krass. zu dem kommen wir aber später. Dann noch zu sprechen, ich habe es vorher eben auch schon gesagt, wir haben an der Musikfestwoche miteinander geredet. Dort aber vor deinem Auftritt, bevor du nachher auf der Startrampe deinen Auftritt gehabt hast. Und ich sehe schon, du bist schon so dich ein bisschen am Zurückerinnern. Wie ist schlussendlich nachher der Auftritt für dich gewesen, dort so mitten in der Steibe auf dieser relativ kleinen Bühne?
1: Ich habe das schon als sehr bewegenden Tag in Erinnerung. So, irgendwie sind, man merkt so, die Leute sind alle voll ready auf den Abend. Ein paar wissen, dass ich spiele und kommen wegen mir und ganz viele wissen es auch gar nicht und haben mich noch nie gehört gehabt. Und ja, es ist einfach so ein schöner Abend. Ich glaube, so, ich habe mich auch mega gefreut, dass ich an der «Windy Night» können spielen konnte. Weil, also ja, ich bin halt schon so, ich glaube, meine ersten Konzerte, wo ich war, sind so irgendwie Ohrboten an der Musikfestwoche gewesen oder so. Also wie so, ich bin so dort so aufgewachsen und das war schon mega schön gewesen, dann dort zu spielen. Und das Konzert selber ist natürlich zack vorbeigegangen. Also es geht so schnell vorbei, ich habe mich so gar nicht richtig alles mitbekommen. Und trotzdem habe ich das Gefühl, bin ich eigentlich so voll irgendwo durch auch entspannt gewesen und habe mich einfach mega gefreut, dort zu spielen. Es hat voll Spass gemacht.
0: Es ist jetzt eben schon ein Moment her. Es war letztes Jahr 2025 im August, wo du gespielt hast an der MFW. Ist dort zu diesem Zeitpunkt schon klar gewesen, dass ich gut, ich sage jetzt fast in einem Jahr, gut 9 Monate, dann wird deine erste EP als Stella and the Fridge rauskommen?
1: Nein, also es ist schon klar, dass irgendwann etwas wird rauskommen. Die einen Sachen sind auch schon fertig gewesen, oder so fast fertig, und ich glaube, wo ich dann gewusst habe, ich spiele an der Musikfestwoche, bin ich kurz fast in Stress gekommen und so gewesen, aber ich müsste doch jetzt noch einen Song releasen, dass Leute, die kommen hören, dann das wie auch gerade hören. Dass es nicht so in, dass man wie so blöd gesagt so ein Momentum nicht verpasst. Weil es für mich schon noch krass war, so auf dieser grossen Steibe so in diesem Kuchen hineinspielen. Im Nachhinein bin ich sehr froh, habe ich mich da nicht reingestürzt, sondern habe ganz gemütlich, nein, nicht so gemütlich, aber habe einfach ja, dann langsam angefangen, die Songs wirklich alle auch aufzunehmen. So. und dass es klar ist, dass ich einfach immer gedacht, im Frühling dann. Ich habe nicht gewusst, wann genau. Jetzt ist es jetzt.
0: Du hast es ziemlich gut getroffen mit dem Frühling. Es ist sehr fest Frühling. Ich habe natürlich unser Interview nochmal nachgelesen, das wir geführt haben an der Musikfestwoche. Und mir ist aufgefallen, dass ich eine Frage, die ich finde, ist eigentlich irgendwie schon noch wichtig, habe ich dir gar nicht gestellt. Eigentlich gut, weil ich kann sie dir jetzt stellen. Und zwar der Name. Der Name Stella and the Fridge. Woher kommt der Name? Wann war es klar gewesen, dass dein Solo-Projekt wird Stella and the Fridge heissen?
1: Also entstanden ist es, weiss ich noch ziemlich genau, bin ich im Tessin gewesen, mit zwei Kollegen und wir haben die Lyrics so gestrahlt, würde ich jetzt mal sagen, sind durch die Lyrics durchgegangen. Beziehungsweise mit einem Kollegen und ein anderer ist auch gerade das Gleiche am machen gewesen. Und dann sind wir so draußen gesessen und haben uns überlegt, wie könnte unser Projekt heissen. Wir sind gerade zu beiden gleichen Punkten gewesen und dann habe ich so eine Liste gemacht. Und dann ist mir das irgendwie so in den Sinn gekommen. Es hat, also Stella ist mein zweiter Name. Was ich noch schön finde, aber bis jetzt noch für nichts gebraucht habe, habe ich gedacht, it's the moment.
0: Es ist gut, dass du die Karte kannst zücken, natürlich.
1: Ja. Meine Eltern haben das gut gemacht. Ja. Und zuerst habe ich gedacht, Stella and the Cables, weil es einfach überall so viele Kabel hat. Und dann ist mir aber, dann hat es wie so geschiftet und ich bin so gesehen, Cables tönt ein bisschen scheisse. Und dann ist mir einfach Fridge in den Sinn gekommen. Ist jetzt sehr mystische Antwort, merke ich, die ich gegeben habe. I'm sorry, ich kann auch noch die mystische geben. Die ist natürlich im Nachhinein entstanden, so ein bisschen, wo ich gemerkt habe, ja, Kühlschrank kann halt wie so ein bisschen alles sein. Und ich glaube, mir war noch wichtig, dass es nicht so ernst der Name ist, weil zum Teil sind meine Liederinge sehr ernst, habe ich das Gefühl. Und ich glaube, das kann ich gar nicht so gut handeln, wenn dann einfach alles super ernst ist. Wenn etwas wie so ein bisschen random ist, dann fühlt es sich für mich viel leichter an, es ist wie so etwas, was man bespielen kann. Der Fridge ist wie immer ein bisschen dabei.
0: Er ist wirklich sehr fest dabei. Er ist auch auf deiner Homepage mega fest dabei. Er cruiset, fliegt da umeinander. Deine Homepage, die neu gemacht worden ist, vor ein paar Wochen, würde ich sagen.
1: Sehr aufmerksam.
0: Ich habe das natürlich sehr aufmerksam verfolgt. Und dann bin ich auf die Homepage gegangen und so die ersten paar Sekunden habe ich den Kühlschrank nicht mehr gesehen und habe natürlich schon gedacht, nein, sie hat den gestrichen, weil er ist vielleicht zu random, zu einfach etwas. Aber nein, dann ist er reingeflogen und ich bin sehr glücklich gewesen. Also nur schon für das lohnt sich der Besuch auf deiner Homepage, finde ich.
1: Die Homepage ist wirklich in einem schwierigen Tag von grosser Prokrastination entstanden. Ich hätte etwas anderes sollen machen. Und nachher habe ich einfach gedacht, ich nutze jetzt die Energie und mache etwas mega Unnötiges, nämlich eine neue Homepage. Aber
0: du hast das in dem Fall alles selber gemacht? Hast du dir die Skills einfach selber kurz angeeignet, schon gehabt? Oder?
1: Ja, schon sehr viel mit Trial and Error, aber ja.
0: Nice. Ja, sehr beeindruckend in dem Fall. Und das einfach, wenn das bei dir entsteht, wenn du am Prokrastinieren bist.
1: Also der Kühlschrank ist ein Preset, das habe ich nicht programmiert.
0: Sehr gut. Ja, deine EP wird in den kommenden Tagen rauskommen. Das Release-Konzert wird am 15. Mai stattfinden, und zwar im Postquad in Zürich. Kommt die EP auch genau an dem?
1: Sie kommt morgen.
0: Sie kommt morgen raus. Okay, aber die Vinyls, die man bestellen kann, die kommen erst nächste Woche an, hast du mir vorher gesagt.
1: Ja, genau.
0: Okay. Die EP heisst eben denen, was gut geht. Und wir möchten uns ein bisschen durch die EP natürlich durchhören. Es sind 5 Lieder auf dieser EP. 4 davon kann man schon bereits hören. Das 5. kommt dann morgen raus, wenn die gesamte EP quasi dann released ist und man sie nachhören kann. Ich würde sagen, wir haben jetzt schon so ein bisschen über Stella and the Fridge geredet. Ich finde, es ist an der Zeit, dass man ein bisschen hört, wie Stella and the Fridge tönt. Du hast schon bereits eine Platte mitgebracht. Und zwar eine Vorpressung.
1: Ja, so die Testpressung, zum hören, ob alles passt.
0: Ich nehme an, du hast das zuhause ja schon mal gehört und bist zufrieden, wie es rausgekommen ist.
1: Ich bin sehr zufrieden. Ich habe aber auch gemerkt, ich bin wirklich nicht Generation Platte. Ich glaube, es müsste wirklich etwas krass falsch sein, dass ich es merke.
0: Verstehe ich. Ja, du darfst natürlich selber entscheiden, mit welchem Stück dass wir anfangen, wie dass wir uns durch die EP durchhören. Darum die Frage an dich. Wie fangen wir an?
1: Ich würde eigentlich gerne mit dem ersten Song auf der Platte anfangen. Mit Schwimmen.
0: Schwimmen, ein Song, der schon released ist. Kannst du uns ein bisschen etwas noch zu dem Song erzählen, bevor wir ihn hören?
1: Das ist der erste, den ich rausgebracht habe. Jetzt im letzten Herbst war das. Und der ist eigentlich so entstanden, eigentlich für irgendwie eine Kollegin, die oft sagt, ich habe Glück gehabt, wenn sie Glück hat. Dann habe ich gedacht, ich mache auf den Geburtstag wie so einen Beat mit Glück. Es war mega, also sehr random gewesen. Und nachher habe ich aber gemerkt, aha, es gefällt mir echt mega gut, der Sound. Und ich habe das Gefühl, die anderen Songs sind mehr so mit Melodie entstanden. Und der ist eigentlich mit dem Instrumental entstanden. Und ist dann aber irgendwie thematisch, ist das dann irgendwie alles so zusammengekommen und so. Ja, es war glaube ich so 31. Dezember gewesen, und ich war so in meinem Musikraum gewesen. Und habe so gedacht, wow, das war jetzt ein richtig krass scheiß Jahr gewesen. Es ist wirklich nicht viel, was ich daran gut finde. Und dann habe ich so die Texte geschrieben und dann ist das der Song geworden.
0: Ja, Schwimmen von Stella and the Fridge. Ich würde sagen, in diesen Song hören wir jetzt direkt rein. Rosanna geht hinterher zum Plattenspieler. Und das für uns ist in dem Moment schnell.

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1: Schwimmen war das von Stella and the Fridge. Live ab der Tischpressung. Alles gut, Rosanna?
2: Ja, nein. Ich habe etwas mega Dummes gemacht. Egal.
1: Ja, nicht Generation Plattenspieler.
2: Nicht Generation Plattenspieler. Aber ich habe wirklich so Freude an dieser Platte. Das muss ich schon mal sagen.
1: Ich finde es mega cool, dass du noch eine Platte rausbringst, also deine EP, dass wir die auch noch heute vorbestellen können. Übrigens auf der Homepage. Als Platte. Selbstverständlich habe ich das gemacht. Und ich finde es auch sehr cool, weil das Vinyl, die Platte, wird so durchsichtig rot sein. Hure cool. Hast du das dürfen wünschen?
2: Ja.
1: Geil.
2: Ja.
1: Gut hast du das gemacht.
2: Gell? Ich bin gespannt.
1: Sehr schön. Ich finde so Platten immer mega leer. Das Einzige, was manchmal dann schwierig ist, ist, dass man die Übergänge von den Liedern gut sieht. Aber ich bin mir sicher, bei deiner sieht man es mega gut.
2: Ja, darum habe ich jetzt mich vorher aufgeregt, weil ich die Nadel weggenommen habe. Jetzt habe ich natürlich den Anschluss verloren.
1: Ah, ja, du, das ist gut. Vor dem nächsten Lied, ich weiss das ja jetzt, ich mache, du dann ein bisschen Überleitung machen oder
2: Danke. Ein
1: du, ach, du kannst dann suchen, das ist sehr gut. Ja, Schwimmen haben wir gehört, das erste Lied, wo du released hast von dieser EP, wo man hat hören können, ist es auch das erste Lied gewesen, wo entstanden ist für das Projekt Stella and the Fridge?
2: Nein. Ich habe mir einmal noch kurz überlegt, ob die EP soll heissen Stausee. Weil es sind wirklich auch viele Sachen, die schon recht alt sind. Und ich habe mal mit einer Kollegin wirklich besprochen, was ich da so für Sachen mache und was ich für Projekte mache. Und sie ist irgendwann so gesagt, ja, Rosanna, du hast einen Stausee. Und wir müssen wie einen Abfluss finden. Weil es hat sich wie immer mehr gefühlt. Ich bin jetzt froh, dass ich sie nicht Stausee genannt, weil das ist wie so zu meta und zu wenig, um was es in den Liedern geht. Aber darum nein, so gewisse, zum Beispiel Sommer in Sebastian, habe ich 2000

0: quasi eingeladen an ein Hausfest von einem Kollegen, damit du wie so ein bisschen den Druck hast, quasi, um auf dann irgendwie etwas fertig zu machen. Ist das für dich so die richtige Methode gewesen, damit es ein bisschen anfangen zu blühen und wachsen? Oder was hat es nachher noch gebraucht gehabt, bis jetzt zu dieser fertigen EP?
1: Ich glaube, es war mega ein cooler Start gewesen. Was auch im Nachhinein jetzt mega wichtig ist, dass, weil das doch sehr persönliche Songs sind. Oder ich bin mir wie mega gewöhnt, um Songs zu schreiben und zu spielen, so im Theaterkontext. Und darum ist wie überhaupt Musik in dieser Form machen für mich gar nicht neu gewesen, aber so Musik machen, die so sehr persönlich ist, ist für mich mega ein unklares Feld gewesen. Und ich glaube, dort ist es wichtig gewesen, dass ich mich genau in dem Moment an das Hausfest eingeladen habe. Ich glaube, wenn ich mich ein Jahr vorher eingeladen hätte, wäre es vielleicht wie zu früh gewesen. Also so, ich habe wie so emotional müssen ready sein und wie so den Mut haben zu sagen, doch, ich mache das jetzt so. Und so gar nicht aus der Frage, ob ich es jetzt gut finde oder nicht, Musik, sondern mehr so aus der Frage, ob ich mich wohlfühle, anzustehen und das zu sagen, was ich dann auch sage. Und nachher auch zu handeln, dass die Leute das gehört haben.
0: Du hast eben gesagt, es hat durchaus ein bisschen Überwindung gebraucht, so das Projekt, und um dich dann eben mit dem rauswagen. Wie ist es jetzt? Hast du den Moment nach wie vor noch, dass es ab und zu irgendwie Überwindung braucht, um dich so rauszuwagen und auch so zu zeigen mit dem Projekt?
1: Hey, interessanterweise ist das dann, glaube ich, nach etwa Konzert 1 schon vorbei gewesen, das Gefühl. Und ich habe so gemerkt, ah, voll geil, okay. So, das ist voll ein Format, wo ich mich mega wohlfühle und wo mir Spass macht. Ja. Jetzt bin ich so, hey, wie hätte das jemals können nicht existieren?
0: Ja, aber mega cool und ja auch mega schön, oder? Als Künstlerin, Musikerin, wo ja sehr viele Stücksongs eben für andere schreibt, im Sinne von für Projekte von anderen, dann dich daran zu wagen, auch für dein eigenes Projekt, ja, so den Weg können einschlagen. Sehr gut. Ich würde sagen, wir hören noch einen zweiten Song von deiner EP, bevor wir dann nachher zu unserem Album von der Woche kommen, weil die Sachen, die bleiben natürlich gleich da in dem High Noon. Wir haben am 12:30 das Album von der Woche, wir haben am 13:00 unsere Rubrik und kurz vor der 13:30 natürlich den Veranstaltungsfilter. Zwischendurch gibt es ganz viel Gespräch mit der Rosanna, mit Stella and the Fridge und natürlich die EP, die wir durchhören. Da in dieser Sendung. Rosanna geht schon mal hinterher zum Plattenspieler. Wir haben gesagt, nicht, oh wow, du bist jetzt aber mega schnell gewesen.
2: Ich glaube, ich kann. Let's see.
0: Let's see.
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0: Wir hören einfach noch ein bisschen. Das ist nicht so tragisch. Was hören wir als nächstes eigentlich?
1: Psst, miau.
0: Oh, sehr gut.

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1: Miau, ist das gsi? Das zweite Stück von der EP von Stella and the Fridge, denen, wo es gut geht. Und zum Song Psst, Psst, Miau, hast du mal eine Story gemacht auf Insta, wo du gesagt hast, dass es nicht einfach ist mit dem Song, dass der in irgendwelche Playlists reinkommt, weil er so hässig ist. Ich habe da dazu, und du hast so ein bisschen nach Tipps gefragt, und ich habe dazu zwei Fragen. Erstens mal, haben dich Tipps erreicht? Ist der Song jetzt in Playlists? Und zweite Frage, wer hat die Rückmeldung gegeben, dass der Song so hässig ist und darum nicht in eine Playlist rein darf?
2: Also zu der ersten Frage, nein, er ist nicht in Playlists.
1: Also bei Radio Stadtfilter schon. Ja, hast du dir gut sagen.
2: Stimmt, das muss man sagen. Es ist, also die Radios, die haben dann, also so die alternativen Radios, habe ich das Gefühl, die haben dann eigentlich viel genommen, cool gefunden. Es hat auch so ein Radio in Deutschland, bei FM, habe ich mich sehr gefreut. Die haben eine Sendung Psst, Psst, Miau getauft.
1: Geil!
2: Da habe ich mich sehr, sehr gefreut. Und das andere, ah genau, Tipps. Nein, Tipps haben mich eigentlich nicht erreicht. So. Ich glaube, es hat niemand eine Idee gehabt, aber ich meine, ist wieso? Ich wüsste jetzt auch nicht, was sagen. Das ist mehr so eine rhetorische Frage vielleicht. Also nein, ich habe mich natürlich schon gefreut. Aber, und das andere ist mehr so, ich habe den Song wie so an so einen Ort eingeschickt, wo so Playlist-KuratorInnen irgendwie sind. Und nachher kannst du wie so einstellen, ob sie dir sollen Feedback geben sollen oder ob sie wieso sollen ausführen. Dann habe ich gesagt, ja. Und nachher haben die halt alle geantwortet. Und es war halt mega interessant gewesen, weil eben so ein bisschen, ah, sorry, es ist in einer Playlist. Ich habe es voll vergessen, Entschuldigung, die, was genommen haben. Und zwar in einer Punk-Playlist. Das finde ich irgendwie lustig, weil ich das Gefühl habe, ja, ich glaube, der Song ist halt wie so, er ist eigentlich Pop, aber er ist irgendwie zu hart für Pop oder eben zu aggressiv auf eine Art. Und dann für Rap ist er aber zu wenig Rap. Und jetzt ist er halt bei Punk gelandet.
1: So lustig.
2: Ich habe es, glaube ich, mehr so ein bisschen zynisch. Ich glaube auch ein bisschen so, ist mir, habe ich es vielleicht auch ein bisschen zynisch formuliert, so, weil ich es halt ein bisschen lustig finde, dass so ist, so, ja, regt man sich einmal auf über irgendwie Catcalling, ist man gerade zu hart. Aber natürlich ist das einfach das Musikbusiness, wo nach Genres geht, also wieso. Ich habe das natürlich auch ein bisschen überzeichnet, fairerweise, muss man sagen.
1: Ja, aber ich finde es noch lustig, oder? Eben, wo so irgendwie nach Genres geht und gleichzeitig ja nicht, weil das ist jetzt einfach Punk. Also das finde ich dann ja irgendwie schon auch lustig. So. Also mega. Gleichzeitig ist es dann irgendwie auch völlig, ja, völlig absurd. Kannst du etwas zu der Entstehung irgendwie noch sagen von dem Song? Psst, Psst, Miau, wenn das der entstanden ist, wenn das der geschrieben hast?
2: Ja, ich bin in einem Hafen gewesen und so gelaufen, nachher hat irgendjemand so pss, pss und so gemacht. Und ich weiss auch nicht, das ist wirklich so, wahrscheinlich sammelt man sich das so an sein Leben lang und ist immer so, ja, whatever. Und da war ich so hässig gewesen. Und ich, es hat sowieso etwas aus mir raus müssen und nachher habe ich irgendwie, ist mir so die Zeile, hey, was hoffst du, wenn du pfiffst, wenn du gaffst, wenn du ein bisschen Katzengeräusch machst, ist mir dann wie so ein Sinn gekommen, nachher habe ich es echt gerade aufgenommen, so ins Handy. Und haben so gewusst, aha, ich will noch irgendetwas mit dem machen. Ja, das ist eigentlich schon die ganze Geschichte. Das war vor vielleicht so 3-4 Jahren oder so. Ich glaube, das ist wahrscheinlich der erste Song, wo man dann so, wo ich so in der Produktion dann so voll drin bin. So jetzt für Stella and the Fridge.

0: Wir haben schon zwei Stück gehört, nämlich «Schwimmen» und «Pst, pst, miau». Und du hast vorher schon so ein bisschen erzählt, wann die beiden Songs jetzt entstanden sind und wann dass sie so etwa released worden sind. Und man hat jetzt schon ein bisschen gemerkt, ah, das ist eigentlich gar nicht gleich. Also nicht der Song, den du irgendwie als erstes geschrieben hast, ist dann auch als erstes irgendwie released worden. Wie hast du dich da entschieden, welcher Song wann released wird? Was sind da für Gedanken ja, irgendwie in dir gewesen?
1: Ich glaube, so alles in allem ist es so ein Pool von vielleicht so 15 Songs, wo dann mal so, ich dachte, ja, mal, das sind irgendwie so Stella and the Fridge Songs. Und dann habe ich auch wie zuerst angefangen, Konzert zu spielen und dann erst aufnehmen. Und an dem Konzert, damit es das ganze Konzert spielt, spiele ich dann immer so 10, 11, 12 Songs oder so. Und dann irgendwann ist es so gewesen, aha, jetzt mal irgendwie eben so an Releases denken. Nachher hat sich irgendwie so ein bisschen einfach die sich gerade am wichtigsten angefühlt haben, so ergeben. Und ich habe dann auch besprochen, aha, aber müsste dann das Genre einheitlicher sein und so. Also ich glaube, man kann wie verschieden ja das an so eine Albumproduktion angehen. Ich bin jetzt einfach so dran gegangen, dass ich einfach die Songs genommen habe, die ich gefunden habe, die müssen jetzt am schnellsten gehört werden von anderen Leuten. Und kann ich mich mega damit identifizieren. Und weniger jetzt, dass sie zusammen ja, jetzt musikalisch genau aus dem gleichen Ursprung kommen oder so. Ja. Und 5 ist irgendwie noch gut. Ist irgendwie klar gewesen, und ich dachte, ich mache ein Album. Nachher bin ich so gesehen, ich glaube, ich fange mal mit einer EP an. Und dann war klar gewesen, so zwischen 4 und 6 Songs werden es.
0: Ja, und jetzt sind es 5 Songs, die auf dieser EP sind. Der letzte Song, der kommt eben morgen dann noch raus. Dann ist die EP komplett. Alle 5 Songs sind veröffentlicht. Du hast jetzt schon die Produktion noch so ein bisschen angesprochen von der EP. Wo hast du dein Album produziert? Mit wem hast du da zusammen geschafft? Und sind das Leute gewesen, wo du irgendwie, wo du gewusst hast, so, wenn ich mal eine EP mache, so allein, dann will ich mit dieser Person zusammenarbeiten?
1: Ja, ich habe so, die Songs sind irgendwie schon recht weit produziert gewesen, aber irgendwie habe ich irgendwann immer gemerkt, so, aha, jetzt komme ich wie nicht mehr so weiter und jetzt wäre es echt cool, mit jemand anderem zusammenarbeiten, der produziert. Und ich habe mega lange überlegt, wer das sein könnte. Und irgendwann habe ich so gemerkt, das Bauchgefühl ist eigentlich schon von Anfang an völlig klar. Das ist der Moritz Widrig. Ich kenne ihn schon mega lange. Ich habe vorher noch nie mit ihm zusammengearbeitet. Vielleicht kennt man ihn als Drummer von Pandalux. Oder er macht auch viel Theater und viel Musik. Genau. Und dann habe ich ihn gefragt, ob er Lust hat mit mir, da weiter zu produzieren. Und eben «Pst, pst, miau» war dann der erste, gewesen, wo wir zusammen daran geschafft haben und eigentlich immer so die Demos weiterentwickelt. Und dann habe ich jetzt schlussendlich das Zeug auch mit ihm aufgenommen in den Saatstudios in Basel. Wir sind auch zusammen in dem, zum Beispiel am Nico seine Platte, die letzte rausgekommen ist, ist ja über Saat Records rausgekommen. Das ist das Label, das wir zusammen haben. Und das ist alles ein kleiner Kuchen.
0: Okay. Und wie ist für dich dann noch quasi die Produktion oder so die Schlussproduktion dann im Studio von deinem Album? Ich meine, du hast vorher schon mega viel Arbeit rein investiert, natürlich mit dem ganzen Aufnehmen und überhaupt die Entstehung der Songs, auch das Schreiben natürlich davon. Wie ist nachher die Arbeit für dich im Studio?
1: Ich habe es schon mega cool gefunden, so zu merken, aha, da kommt wieder mal jemand dazu, wo wie so gespürt, was der Song will sein und irgendwie auf der Suche hilft oder die Suche mit mir macht, dem näher zu kommen. Und der Moritz ist wirklich, was so Vocals betrifft, mega, mega cool. Also wir haben alle Vocals haben wir eigentlich neu aufgenommen und er kann einfach mega gut so, dass es ist wie so fast ein dramaturgisch. Und einmal habe ich so etwas gesungen, nachher sagt er so, schrei mich nicht an, hättest du mir schon 10-mal gesagt. Schrei mich an, als wärst du hässlich. Also wie so, er gibt dann wie so ein bisschen Haltungen.
0: Nice, ja.
1: Also es klingt jetzt ein anstrengend, aber es ist voll nicht anstrengend, sondern mega schön gewesen mit ihm. Ja, das ist irgendwie schon auch cool gewesen, er spielt Schlagzeug und ich habe auch gewusst, dass ich das zum Teil auch noch echt Schlagzeug drin hat. Das war wirklich eine gute Kombi gewesen.
0: Und inwiefern haben sich die Songs dann auch nochmal verändert in dieser Produktion? Hat es Sachen gegeben, die irgendwie neu dazugekommen sind? Oder sind es wirklich so ein bisschen, ich sage jetzt mal, Finessen gewesen, die sich dort noch geändert haben?
1: Also die Abläufe und so sind meistens relativ ähnlich geblieben. Ich würde sagen, Songwriting haben wir nicht so viel verändert, außer das war ja manchmal so gewesen, ja, da kann man vielleicht ein paar Texte rausrühren oder so. Aber ich würde sagen, so der Sound hat sich schon, sicher von den Drums hat sich mega nochmal verändert. Und dass man halt so das Klavier sowohl bei Schwimmen als auch bei Miau so mega hart reingehauen und zum Teil so präpariertes Klavier drin und so. Das ist sicher nochmal, hat sich nochmal mega verändert. Und ich habe auch viel so, ich habe schon noch recht viel so Field Recordings und Samples und so gehabt. Und die haben wir das ein bisschen ausgedünnt.
0: Und jetzt, du hast vor ein paar Wochen, nehme ich an, so die erste Testpressung bekommen, also quasi dann eben vom Endprodukt von deiner EP. Wie ist das für dich gewesen, um die dann anzuhören? Hast du sie bei dir zuhause irgendwie angehört gehabt, oder wie war das erste Hören davon gewesen?
1: Es war ja wirklich sehr lustig, weil ich bin in der Ferien war, nachher ist die Pressung und ich bin sowieso, ich habe mich mega spät entschieden, dass ich noch wieder Platten mache. Und dann war es so, wenn die ankommt, muss ich sie gerade hören und gerade Feedback geben. Dann habe ich so gemerkt, ja, ich habe ja nicht mal einen Plattenspieler, der wie so seriös, also wie so erknistert und mega fest, das bringt es nicht. Ja, nachher bin ich zu meinem Kollegen gegangen und er ist ins Kino gegangen und ich bin bei ihm daheim gewesen und habe meine Platten gehört. ja, es ist voll magic. Ich glaube, so muss man sich gefühlt haben in den 90er oder irgendwann, wenn man plötzlich mal etwas digital gehört hat. Ich bin wirklich so gewesen, ah krass, stimmt, meine Musik ist jetzt da in diesen Rillen. Das hat sich schon sehr schön angefühlt.
0: Ja, das verstehe ich sehr gut, ja. Mega schön, dass wir jetzt auch die Testplatte auch da bei uns im Studio haben, da im Studio 1 von Radio Stadtfilter. Und wir natürlich auch noch möchten weitere Songs hören von dieser EP. Ich habe schon gesagt, wir haben zwei, haben wir schon gehört, Schwimmen und Psst, Psst, Miau. Wir kommen zu einem dritten Song. Rosanna, was soll man als drittes hören?
1: Hey, ich würde voll chronologisch weitergehen. Mit «Welche Hand leiste ich, welches Feuer?»
0: Ich finde, es macht Sinn, dass dieser Song der dritte Song ist, so die Mitte von dem Album. Man hört «Welche Hand leiste ich, welches Feuer?»

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1: Welche Hand leisch? In welches Feuer war das? Der dritte Track von der EP «Denen, was gut geht» von Stella and the Fridge. Und jetzt wird die Platte gedreht, weil die nächsten beiden Songs, die sind dann auf der B-Seite zum Hören. Welche Hand leisch? In welches Feuer? Ich glaube, das ist der Song, der mir am meisten anläuft von deiner EP, und ich glaube, der Song, den ich auch am meisten gehört habe und den ich jedes Mal, auch vorher, auch wenn wir miteinander am Reden waren und nicht mega aktiv gehört haben, aber wo, wenn der Part kommt, wo es so mehrstimmig und sehr gross wird in dem Stück, dann komme ich einfach jedes Mal mega fest Gänsehaut über. Das berührt mich sehr fest. Darum auch da natürlich die Frage, ja, wie ist der Song entstanden? Wie sind auch die Lyrics zu dem Song entstanden? Ist dir auch irgendwann mal wie bei Pst, Pst, Miau allein irgendwo nachgelaufen oder in den Sinn gekommen und hast es gerade aufgeschrieben?
2: Ja, ich glaube, der Song ist auch wie so eine Anstauung von Gefühlen, wo sich über sehr lange Zeit aufgebaut hat. Und ja, ist an so einem Tag entstanden, wo ich wieder mal über so einen Checkpoint bin, wo ich von der Westbank auf Jerusalem bin. Und es war in so einer absurden Situation, wo ich so, ich bin meine Wanderschuhe geholt in Jerusalem, was ja wie so aus israelischer Sicht die israelisch, wie sagen wir dem, Leute, die den Permit haben, für auf Israel gehen quasi, dort hin können. Ich bin halt so durch die Checkpoints wirklich gefühlt jeden Tag durch, über Monate. Und es ist echt so krass, das Gefühl, wenn du, man weiß es ja, aber man checkt es halt, oder ich habe es halt wie erst so emotional gecheckt, wo es halt selber mir klar geworden ist, was für ein krasses Privileg das ist, dass ich dort einfach durch kann. Tag ein, Tag aus, und niemand interessiert. Ich zeige einfach schnell meinen italienischen Pass und es geht weiter. Und meine Friends in der Westbank haben sich das noch erträumen können, mal auf Jerusalem zu gehen zum Beispiel. Oder haben vielleicht einen Permit bekommen, weil sie dürfen in einer illegalen Siedlung als Bauarbeiter arbeiten. Das ist so ein bisschen der Vibe, oder? Ja, und irgendwie ist das so ein Moment gewesen, wo ich die Wanderschuhe bin geholt, einfach nur für eine Wanderung. Ich bin einfach die geholt, weil ich wollte wieder wandern in Bethlehem und bin so gesehen, ich habe meine Wanderschuhe vergessen. Ja, und nachher bin ich so mit diesen Wanderschuhen in der Hand gewesen. Und dann ist das wie alles so zusammengekommen und dann habe ich dort so den Song geschrieben und der Refrain ist eigentlich schon mega, der ist eigentlich dann klar gewesen und die Strophen haben sich natürlich noch ein bisschen gewandelt, wie es das halt immer so macht.
1: Auf deiner EP singst du Schweizerdeutsch. Das sind alle Lieder in Mundart geschrieben, das heisst, man versteht den Text natürlich auch sehr gut und ich finde, oder ich merke das immer wieder, wenn ich Mundart höre, dass es mich auch auf eine ganz andere Art und Weise irgendwie berührt. Das hat wie, der Schritt von der Übersetzung fällt weg, es kann wie direkter irgendwie zu einem hingehen und einem direkt berühren. Und ich finde die Lyrics, deine Texte auch auf dem Album, finde ich, haben sehr eine grosse Poesie inne. Und darum wäre da schon auch noch meine Frage, hast du da bestimmte Vorbilder inne, die dich irgendwie in deinem Schreiben auch irgendwie beeinflusst haben oder inspiriert haben, dass jetzt wie so diese Früchte haben können daraus entstehen?
2: Ich habe mich das letzte Jahr mal gefragt, wieso ich eigentlich Text so etwas Cooles finde und bin dann so ein bisschen drauf gekommen, ich glaube, so in meiner Jugend, wir sind Helden und wieso und die toten Hosen hören, ich glaube, das ist eigentlich meine poetische Bildung. also ich lache jetzt, ich finde es wirklich sind sehr gute Texte. Ja, ich weiß noch, bei Wir sind Helden hat es mich schon oft mega berührt, wie sie so geschafft hat, so dass zum Teil so Wörter wie so verdrehen, dass es plötzlich so zwei Bedeutungen gleichzeitig hat. Und bei Wieso habe ich das schon cool gefunden, so auf sehr, ich sag mal, praktische Art sehr politisch sein. Ich habe das damals natürlich nicht gecheckt, aber Wieso im Nachhinein. Ja, Patentochter habe ich schon auch viel gehört. Und natürlich der Mani Matter.
1: Jetzt denk, wer hat es denn nicht aufzählst du?
2: Ja. Ja, das ist natürlich schon eigentlich je länger, je mehr, desto toller finde ich es. Also ich glaube, ich bin einfach so mit dem Zünhölzli aufgewachsen und habe gedacht, Uno hat interveniert, ist ein Wort so.
1: Ja, ja.
2: Oder?
1: Ja.
2: Check doch gar nicht.
1: Nein, so. Natürlich nicht.
2: Und ja, bin immer mehr drauf gekommen, dass ich irgendwie einfach für mich schon mega fest ein Weg ist, um auch, oder wenn ich so seine Konzertaufnahmen, also die Alben sind zum Teil ja Konzerte, wo man auch die Ansagen gehört, kann ich ja leider nie können erleben. Wo man so merkt, der schafft es irgendwie so, mit den Leuten wirklich so zu kommunizieren. Also wieso seine Meinung ist drin in den Liedern natürlich, aber man merkt so, der Austausch mit den Leuten ist für ihn wie an oberster Stelle. Und er versucht wirklich echt so ein bisschen alle abzuholen. Und ich finde so das Ding von so, ja, man will alle abholen, klingt auch ein bisschen nach so ein bisschen politischer Verwäschung irgendwie. Ich glaube, das, um das geht es mir wie nicht, dass man sich so weich macht, dass man dann alle cool findet. Aber dass man irgendwie Bock hat, dass alle die Chance haben, zum checken, um was es einem geht. Und das finde ich bei ihm schon mega schön. Also als Haltung nehme ich das irgendwie wahr. Und, oder das, was von ihm übrig ist, was ich kann hören. Und andererseits ist es schon einfach sprachlich mega, mega packend und so lustig, also so verspielt auch die Songs.
1: Ja, wenn man das Stück von Mani Matter, denen, wo es gut geht, lust, dann hat man, oder dann habe ich sehr ein bestimmtes Bild im Kopf von wem geht es jetzt gut und wem nicht, wem sollte es eigentlich jetzt besser gehen. Wie ist das bei dir, wenn du das Stück hörst, und wie ist es bei deiner EP, wo auch denen, was gut geht, heisst? Hast du da auch ein bestimmtes Bild im Kopf?
2: Ja, also ich glaube, ich tue vielleicht das Bild gar nicht aussprechen, aber es ist für mich schon das gleiche Bild, das ich in diesem Song habe, habe ich sowieso bei meinen Liedern rein thematisch so. Und das schließt ganz viele Leute ein und ich glaube, es könnte alles ein bisschen anders auslegen. Aber es ist für mich so eine, also mit dieser ganzen Diskussion mit Identitätspolitik und Privilegien, und das sind alles mega so Diskurs, wo mir alle mega wichtig sind. Und ich finde es halt einfach so krass, dass es ein Lied gibt, wo keins von diesen Worten verwendet und trotzdem alles das erzählt. Und das finde ich voll cool.
1: Bevor wir nachher noch ein Lied hören von deiner EP, die eben «Denen, was gut geht», heisst, vielleicht noch die letzte Frage. Wir haben jetzt von deinen Texten geredet. Wir haben darüber geredet, dass du eben auf Schweizerdeutsch, auf Mundart singst, über wo das deine Inspiration herkommt. Die kommt auch teils von Mundart, teils von Hochdeutsch. Ist für dich von Anfang an klar gewesen, wenn du ein Solo-Projekt machst, «Stella and the Fridge», dann wird das auf Mundart sein? Oder hast du am Anfang noch gedacht, nein, ich mache es schon auf Englisch? Weil
2: es gibt tatsächlich ein paar Songs auf Englisch, es gibt ein paar auf Italienisch und ein paar auf Schweizerdeutsch, also und die anderen auf Schweizerdeutsch.
1: Auf Italienisch?
2: aber jetzt haben sich irgendwie die gerade so ein bisschen durchgesetzt. Ich glaube, ich kann es nicht als, ich glaube, ich würde es nicht als Regel nehmen. So. Ich glaube, es kommt einfach die Sprache, die kommt. Und ja, mal schauen.
1: Ich freue mich auf die italienische EP, die dann mal rauskommt. Bevor das aber passiert, bleiben wir mal bei dieser EP, die morgen rauskommt. Was ist der vierte Song, der auf deinem Album, auf deiner EP zu hören ist?
2: Als nächstes gehört der Sommer in Sebastian.

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0: Und bei mir zu Gast ist nach wie vor Stella and the Fridge. Es ist jetzt dann, es ist etwa 10 ab 1. Und wir haben eigentlich schon durch die fast ganze EP durchgehört. Ein Song fehlt noch und es ist der Song, der noch nicht released worden ist. Warum hast du dich dazu entschieden, diesen Song bis zum Schluss noch so ein bisschen geheim zu behalten?
1: Ich tue jetzt die total pragmatische Antwort geben darauf. Es ist einfach sehr so einen ganz ruhigen Song, wo fast schon, wo stilistisch auch sehr anders ist. Ist ganz akustisch. Und ich habe einfach gedacht, der ist wie so als Single gar nicht so spannend, aber als Gesamt, im Gesamtnarrativ wie so mega wichtig. Und darum habe ich gedacht, dann ist doch das der letzte.
0: Der Song heisst «Ein Ort». Und wir hören diesen Song nicht an die Platte hören, sondern du singst den live, da im Studio.
1: Ja, ich habe irgendwie den Song... Eigentlich in meinem Kopf ist der eigentlich immer a cappella. Und manchmal ist er... Aber an Konzerten so spiele ich ihn mit Instrument und auf der Platte habe ich ihn auch mit Instrument. Aber jetzt habe ich gedacht, das wäre doch gerade noch ein schöner Moment, um ihn einfach nur singen. Weil eigentlich ist es für mich wie so ein Volkslied, das eigentlich gar nicht anders auch braucht manchmal.
0: Ich würde sagen, wenn du ready wärst für das,
1: ist gut.
0: Um da im Studio in das Mikrofon rein singen.
1: Ich bin ready.
0: Dann würden wir,
1: dem?
0: Dann würden wir das, ja, dann würden wir das sonst direkt machen. Ich tue mein Mikrofon mal abstellen. Ja.
1: Okay. Also der Song heißt «Ein Ort». 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

0: Ein Ort. Live gesungen, hier im Studio 1 von Radio Stadtfilter. Danke vielmals, dass du da noch ganz ohne Begleitung gesungen hast. Mit mir, wo noch so ein bisschen neben dir steht. Ein Ort, eben der letzte Song, wo Murn noch rauskommt, der letzte Song, der noch fehlt, so, bis wir die komplette EP haben. Jetzt, wo ich ihn so gehört habe, finde ich so, was ist irgendwie mega stimmig, dass wie der Ort, der Song so als letztes kommt. Wie fühlt sich das für dich an?
1: Ja, ich glaube, ich finde es auch irgendwie schön. So, ich glaube, er ist. Ich weiß nicht, wie die Leute thematisch lesen, aber für mich ist er thematisch wie so ein Epilog von dem, was vorher erzählt worden ist. Jetzt auch nicht gerade wirklich hoffnungsvoll, aber doch irgendwie halt das Gefühl, das rum ist.
0: Ich finde es lustig, dass du jetzt sagst, nicht mega hoffnungsvoll. Für mich tönt es irgendwie so mega, wie so nach einem einigermaßen so ein versöhnlicher Abschluss irgendwie so. Oder das Akzeptieren irgendwie von gewissen Umständen, wie sie halt sind. So.
1: Ah ja, das ist auch noch schön. Ja. Ich glaube, für mich ist es wie so, ich hatte das oft so ein bisschen das Gespaltene bei gerade so Volkswiderstandslieder, was auch immer so in dieser Richtung. Das auf eine Art sind sie ja wie so mega wichtig, dass man es besingt oder auch so im Nachhinein so eine gewisse Nostalgie. Und die Leute sind halt trotzdem gestorben. Und das spürt man in dem Moment, wo man singt, nicht. Also ich finde zum Beispiel jetzt auch bei dem Song, das gibt mir mega ein warmes Gefühl. Aber es ist mehr, weil ich meine Emotionen habe können in einen Rahmen tun, wo es für mich angenehm wird und nicht weil die Grundsituation, wo ich besinge, irgendwie angenehm wäre. So.
0: Ja, ich finde, das ist mega schön nochmal so zusammengefasst. Ein Ort, eben morgen kommt der Song raus, morgen ist die ganze EP draussen und dann gehst du auf eine kleine Tour. Du gehst auf eine kleine Tour in der Schweiz, wo du mit deiner EP wirst auftreten. Wie fest ist schon Vorfreude da für deine Tour als Stella and the Fridge?
1: Ja, ich freue mich mega fest. Also ich freue mich jetzt mega auf den Release nächsten Freitag. Der ist in Zürich und in der Post und das ist so, ja, ich glaube, das wird irgendwie mega schön. Ah ja, haben wir glaube ich gar noch nicht gesagt, oder? Der Ficti Sam spielt auch an diesem Abend. Darum kommen wir unbedingt. Und dann bin ich nachher noch in Vinti, im Widder, am 20. Juni. Und in Luzern und in Stans und in Bern. Und jetzt hat sich irgendwie so ergeben, dass an den meisten Orten ich mit jemandem spiele, wo ich, oder wie so jemand auch an diesem Abend spielt, wo ich eigentlich schon kenne. Zum Teil habe ich das so geplant, zum Teil ist es jetzt ein Zufall. Das ist schon noch schön, wenn es sich sowieso erweitert und man dann plötzlich im Kopf so durchgeht und ist so, doch, ich habe schon ein paar Friends in Bern. Ah, ich könnte ja jetzt einladen. So.
0: So cool. Ja, können die Person sein, die eine Bühne so ein bisschen öffnet, zum Teil, finde ich, ist etwas mega schön. So, und anderen Leuten den Platz so ein bisschen anbieten. Mhm. Mega nice. Du wirst auch noch in Vinti spielen, im Widder. Finde ich sehr nice, dass du dort im Gasthof noch wirst spielen. Du hast jetzt eben schon gesagt, am 20. Juni. Es geht noch ein Moment, also bis dort an. Sind noch weitere Gigs geplant? In anderen Städten, aber natürlich auch vor allem in Vinti.
1: In Vinti? Nicht, dass ich weiß.
0: Aha. Und wenn wir jetzt... Man hat jetzt den Heim umgelost, oder? Man sitzt zuhause, so als Booker in, weiss nicht, wer man als nächstes buchen soll. Man hat jetzt den Heim umgelost und ist so, mal, Stella and the Fridge, würde ich buchen. Wo kann man sich jetzt melden?
1: Man kann sich eigentlich melden, einfach unter Booking at Stella and the Fridge. Oder man kann auf die Website gehen. Oder man kann mich auf Insta finden. Genau, manchmal gibt es Missverständnis. Also ich bin grundsätzlich ein Solo-Projekt. Der Kühlschrank ist keine Person. Und ich freue mich sehr über das Konzert.
0: Wichtiger Disclaimer.
1: Ja, wichtiger Disclaimer.
0: Ich fände es eigentlich cool, wenn du so einen Kühlschrank dabei hättest und dort drin wäre dein Merch.
1: Aha.
0: weißt du, vielleicht, es kann ja auch einfach so ein kleinerer Kühlschrank sein oder so, das so ein Mini-Kühlschrank, wo man, ja, den kann man natürlich mega verzieren, oder? Und dort ist dein Merch drin. Und dann wäre der Fridge schon auch dabei.
1: Okay, das ist voll die geile Idee. Danke.
0: Okay. Mega gerne. Ja.
1: Es ist festgehalten, es ist die Idee von der Alle.
0: Aha, das ist okay. Aber ja, es ist festgehalten, das ist gesagt worden.
1: Ja, und wenn wir schon bei so, so Sachen sind, die unbedingt Platten vorbestellen. Ich dachte, ich mache eine recht kleine Auflage und es sind schon recht viel weg. Also gebt Gas.
0: Und ich habe meine ja schon vorbestellt. Ich bin safe.
1: Es ist wirklich sehr schnell gewesen. Ja, und es gibt auch coole Tattoos und an der Platte dafür wird es auch noch Shirts geben.
0: Ja, eben. Ein Kühlschrank muss annehmen.
1: Ich glaube auch.
0: Mit einem Gefrierfach, aber einfach nur so. Falls jemand ums Eis ausgeht, das ist ein wichtiger
1: Ding.
0: Okay. Ja, mega cool. Danke vielmals, Rosanna, dass du da gewesen bist. Und wir haben können über deine EP reden, wir können über dein Projekt reden, Stella and the Fridge. Ich hoffe, wir werden dich noch ganz viele Orte sehen, in Vinti und auch in der näheren Umgebung. Und ja, ich freue mich, dich spätestens dann wieder am Konzert zu sehen.
1: Danke vielmals für die Einladung und für das Gespräch. Und ja, dass ihr Bock habt, diese Musik zu hören und zu spielen. Das bedeutet mir viel.
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Ja, der Karasatz für Karacho in der Juni-Ausgabe. Ich spiele für Sie jetzt ein Drum and Bass Set die nächsten 2 Stunden und in der letzten Stunde Surprise wird im Breakbeat Dubstep Mix. Gestartet bin ich mit Monika All Alone auf Barrett. Viel Spaß mit den nächsten 2 Stunden im Drum and Bass Set und generell die nächsten 3 Stunden Aufsendung der Karasatz für Karacho im Stadtfilter. Viel Spaß!

Ja, hier ist der Caris Arts für Carajo. Schon das erste Highlight in der ersten Stunde. It's alright, I feel it. Von DJ Mark, Vanessa Freeman und Makoto auf Hospital Records. Neues Teil herausgekommen am 29. Mai 26. Schön funky, nach vorne gehend. Viel Spaß mit dem Track. DJ Mark, Vanessa Freeman,

Ja, liebe Drum Bass Heads, das ist wie Blassie von Landsman, Fox und Subtle auf 1985 Music erwähnt. Hier, Landsman ist erkrankt. Ich möchte hier Landsman auch mit supporten, hier mit dem Track wie Blassie. Schon lange dabei, der Künstler, auch auf Metalheads released, hier aber auf 1985 Music. Wie Blassie.

Klassiker von den Produzenten her, Total Science Rotation of Computer Integrated. Ein langer Track, wenn Sie freut damit, Sie hören den CarisArts im Drum Bass Set die nächsten 2 Stunden. In der letzten Stunde ein Surprise Set, mal wieder Dubstep und Breakbeats, lange nicht gespielt. Das ist ja eigentlich eine Broken Beat Sendung, wo verschiedene Genres abbildet und zum Zuge kommen. Künstler, Musik. Dem möchte ich freuen und in der letzten Stunde ein Dubstep-Set spielen. Viel Spaß mit der Sendung. Jetzt weiter Rod.

normalerweise auf Re-Recordings veröffentlicht in den früheren Tagen des Drum & Bass. DJ Die, das hört sich stark hier nach Days an, ist es aber nicht, sondern Slingshot oder Slingshot auf Getterfunk. Lange nichts gehört von DJ Die, hier herausgekommen am Anfang Mai auf Getterfunk. Viel Spaß mit diesem

Ja, altbekannter Gast in der Sendung. Das ist Break mit So Right. Im Juni, Anfang Juni herausgekommen auf Cemetery Recordings. Viel Spaß mit seinem so richtigen Stück vom Break. Viel Spaß.

Ja, alte Bekannte. Track des Monats. Planet Dust. Bad Company auf Drum and Bass Arena. Viel Spaß im Latte Remix.

Neon Drum and Bass Circus auf Drum and Bass Arena ist der Track rausgekommen. Seid ihr bereit für eine Wiederholungsreihe, Rewind und los geht's!

Ja, die letzten 15 Minuten im Drum & Bass Mix, da ist der Charis Arts am Start für die Juni-Ausgabe. Auch ein sehr cooler Track. Gerade läuft Bittergreen von Dub Physics auf Senkasonic.

Das ist Knock und Upgrade, heißt der Track, auf Kursat, auf Crewcast, sorry, auf Crewcast. Interpret ist Upgrade und der Track heißt Knock. Viel Spaß mit den letzten 2-3 Minuten und weiter geht's in der letzten Stunde mit meinem Surprise. Mal wieder Dubstep Breakbeat in der letzten Stunde. Und jetzt noch 2 Minuten. Viel Spaß mit dem letzten Track.

Ja, da ist der Charizards für Karacho im Surprise Mix. Ich habe euch im Breakbeat Dubstep Mix mitgebracht die nächste Stunde. Viel Spaß. Ich bin gestartet mit Music Marionette auf Mellow Circus Records. Viel Spaß die nächsten 60 Minuten. Ciao, ciao.

Ja, liebe Hörerinnen und Hörer, Sie hören Karacho im Surprise Mix mit dem Charis Arts, gerade eine Dubstep Part und Session Tech von Envy, noch bis 23 Uhr, sind ca. 15 Minuten noch, 4-5 Tracks schaffe ich noch. Das nächste wird Energy sein, Flabberdy und Stash. Viel Spaß!

Ja, das ist der Chaos Arts. Wir sind am Ende von unserem Surprise Mix und auch von der Sendung. Der letzte Track ist Willur, Gabriel in Dresden in Black 8 auf Ayuna Deep. Dann verabschiede ich mich, vermutlich auch in die Sommerpause. Ich möchte noch mein anderes Format ankündigen. Das wird Sonntag übernächste Woche sein. Der 5. Juli, Zwischenraum von 20 bis um 22 Uhr. Ein Ambient-Format von mir und in der letzten Stunde werde ich Words of Canada mit dem neuen Album vorstellen. Kommen Sie gut durch den Sommer. Viel Spaß, wenn Sie zugehört und ich sage Tschüss, bis bald. Spätestens im Zwischenraum am Sonntag, am 5. Juli. Sonst bei Karacho, vermutlich wieder im August, nach dem Sommer, nach dem Sommerferien. Vielleicht gibt es nochmal ein Set im Salzhaus, das werden wir sehen. Bis dann, ciao, ciao.

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1: Herzlich willkommen. Wir haben den 25. Juni 2026. Es ist Donnerstag, es ist zu heiss, es ist kurz nach der 6. Und das ist Politur, eure halbe Stunde Politik und Kultur am Abend. Mit den wichtigsten News und Neuheiten aus Winterthur. Im Hauptteil der Sendung gibt es ein Interview zum CSD, zum Christopher Street Day. Aber vorne habe ich gedacht, ja, ihr wisst ja, wie wir es am Anfang machen. Es gibt amix einen Pressespiegel auf die Ohren, wobei ich mir heute gedacht habe, nichts tut die Leute heute so umtrieben, glaubst du, wie das Wetter. Von dem her ziehen wir einen Teil von dieser Sendung vor, damit wir alle up to date sind, von was wir da überhaupt reden.
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3: Ja, es war heute ein Rekordtag gewesen. Die früheren Juni-Rekorde sind nur so purzelt. In Basel ist der erste alte Juni-Rekord gebrochen worden mit 37 Grad. Und im Verlauf des Nachmittags haben dann noch andere Messstationen auch den 37er-Club betreten, wie Meteo News schreibt. In Winterthur haben wir da mit 36 Grad gerade noch Glück gehabt. Bei uns wird der Höhepunkt von der Hitzewelle morgen und am Samstag erreicht, mit Höchsttemperaturen von auch 37 Grad. Es bleibt auch weiterhin klar, richtige Wolken und Niederschläge sind erst am Sonntag wieder gemolden. Das Wetter ist übrigens so stabil wegen einem sehr grossen Hochdruckgebiet in Omega-Lage. Das Hochdruckgebiet heisst übrigens Gorgias und es lässt sich irgendwie nicht von Tiefs verschieben. Und darum gilt auch weiterhin eine Hitzewarnung Stufe 4, also grosses Risiko für Kreislaufbeschwerden und körperliches Unwohlsein. Darum weiterhin gemäss den Empfehlungen vom BAG genug trinken, Körper kühl halten, Anstrengung vermeiden und Kontakt mit gefährdeten Personen behalten.
1: Oh je.
3: Das ist alles, was man dazu sagen kann. Ich habe das Gefühl, ich muss jeden Tag sagen, es wird aber noch etwas heißer im Fall.
1: Mhm. Ich meine, wenigstens ist jetzt so wie ein End absehbar, wo es aber an dem Ende dieser Hitzewelle wäre es dann immer noch eigentlich zu heiß für in der Schweiz im dann halt Ende Juni, wo dann doch noch, wir reden vom Ende der Hitzewelle, wenn es dann 27 Grad soll werden. Ja. Wahrscheinlich aber mit schweren Gewitter und wie und wo und was. Mit Gewitter ist halt gar nicht so zuverlässig. Insofern, ich habe mir die Nachricht angeschaut, der Allzeit-Hitzerekord für den Monat Juni in der Schweiz ist gebrochen. In Basel zeigte das Thermometer heute 37 Grad an, wie Meteo News auf X berichtete. Und hey, es ist wirklich so der Moment, es ist halt ein Unwetter. Und es ist nicht so wie die einzelnen krassen Unwetterereignisse, wo es dann einfach mal zwei Tage hure durchseicht und dann Überschwemmungen gibt. Es ist einfach schon so viel länger, habe ich das Gefühl. Und es ist ja noch eine gewisse Zeit.
3: Ja.
1: Also, ich erinnere mich, es hat ja der eine, das war auch das Glanzstück von diesen Leuten in Bern. Was die sich amigs überlegen. Sie haben ja dann den Albert Rösti, so einen Lobbyist und SVP-Präsident, zu einem Bundesrat gemacht. Bevor der Bundesrat war, hat er ja in seinem Amt dort als SVP-Präsident auch mal den Leuten mitteilt, bei so einer von den vergangenen Hitzewellen, sie sollen sich doch freuen, wenn es schönes Wetter hat. Und ich finde es mega wichtig, dass man da festhalten, es ist kein schönes Wetter. Was die Auswirkungen sind von dieser einzelnen Hitzewelle, das werden wir in ein paar Monaten vermutlich erst sehen, und zwar der Übersterblichkeit. Also, dass es da Hunderte, wenn nicht Tausende, ja, besonders Vulnerable, da an Kragen geht, das hört man und liest man dann auch erst sehr verzögert. Und bis dann hat man ja ganz viele andere Debatten, die rund um das geführt werden. Die Klimaanlage und wie heiß darf sie Schule sein und. Ich finde es einfach elend. Wie findest du
3: es? Ich bin auch einfach gar kein Hitzemensch irgendwie. Also 30 Grad ist mir eigentlich schon genug. Also nein, zu viel. 27 ist noch okay, aber nachher langt es. Und darum ist so, was heute ist, glaube ich, der 10. Tag in Folge, wo wir über 30 Grad haben. Das ist wirklich nicht lustig.
1: Es ist nicht lustig. Ich glaube, was lustiger wäre, wenn es nicht so sagenhaft dumm wäre, sind, glaube ich, die Fraktion von Leuten, die finden, ja, das haben wir immer schon gehabt. Wobei, ich habe den Eindruck, die werden weniger.
3: Ja, also ich glaube, langsam kann man das irgendwie auch nicht mehr sagen, ohne dass jemand sagt, hey, nein.
1: Ja, genau. Also, wenn einer da reingeht, nein, wir haben auch schon in den 80er jeweils 37 Grad im Juni gehabt, wird klar hoffentlich ausgelacht. Eine andere Debatte, die ja um das umgeführt wird, das ARD oder das ZDF ist kritisiert worden von so Schwurblis, die moniert haben, sie würden immer krassere Farben auf der Wetterkarte nehmen, um die Temperaturen dann darzustellen, wo ich finde so, ja, für krassere Temperaturen brauchst du, glaube ich, auch andere Farben. Irgendwann mal ist dunkelrot halt nicht mehr dunkelrot genug, dann wird es halt vielleicht irgendwann mal violett und dann sieht man das auf der Karte. Ja, Klimawandel, interessantes Thema. Frankreich ist Alkohol auf öffentlichen Plätzen verboten worden, um das Gesundheitswesen entlasten. Hauptsache, wir machen nichts gegen Global Warming, weil so viel Unternehmen tun sie in Frankreich unter Macron ja eigentlich auch gar nicht gegen den Klimawandel. Ja, es ist ja ganz schlimm. Ihr gehört, ich hätte am liebsten schon frei für den ganzen Sommer und würde keinen Finger rühren, weil irgendwie arbeiten und versuchen, da objektiv zu bleiben, bei dem Scheiß ist schon relativ schwierig.
3: Ja, immerhin, ich habe gesehen, dass in Paris jetzt einer von diesen Kanälen offen ist. Das heisst, sie dürfen baden. Aber ich weiss nicht, ob man dort unbedingt will baden.
1: Mhm. Ja. Wir haben schon, also ich habe schon am Anfang der Woche geredet über so die Hitze-Hotspots in Winterthur. Dort hat es dann noch beispielsweise Steinberggas gegeben, wo es geheissen hat, ja, da können wir auch gar nicht so viel machen, weil da hat es ja amigs einen Markt und Albanifest und derlei. Und ja, wir sehen es ja dann am Wochenende mit dem Albanifest, wie das dann rauskommt. Das ist dann, glaube ich, am heissesten Tag, ist die Stadt dann aber gerammelt voll mit AlbanigängerInnen und halt auch noch Fußballfans, was sicher eine interessante Wirkung wird haben. Ich sprich schon mal vorsorglich den Angestellten, den Arbeiterinnen und Arbeitern im KSW meine Solidarität aus, weil ich glaube, da gibt es dann schon ein paar Leute, die man dann allenfalls muss behandeln. Und ansonsten, hey, ich glaube, wir lassen es auf dem beruhen, weil sonst gehen uns irgendwann mal superlativ aus, wenn wir nächste Woche über das Wochenende reden müssen, weil da hat es wirklich nochmal etwas, wo uns ins Haus steht. Darum wirklich Empfehlungen von der Noemi von vorhin im Wetterbericht ganz fest zu Herzen nehmen. Schaut, dass ihr genug trinkt, schaut, dass ihr Gelegenheiten habt, euch abzukühlen, schaut vulnerable Leute. Wenn ihr eine Klimaanlage habt, dann bietet denen doch an, dass ihr ein paar Stunden könnt, neben der ein bisschen sich erholen, ein bisschen ruhen. Weil ja, die Schweiz ist dann auch so ein dummes Eigenverantwortungsland, wo es ja keine kollektive Lösungen für das wird geben, verbunden wahrscheinlich mit so einer stupiden Sparmentalität à la, oh, es ist wahrscheinlich günstiger, wenn die Leute an Kreislaufkollaps hops gehen oder im Spital müssen behandelt werden, als dass da wirklich ein Vermieter gezwungen ist, um irgendwo Klimaanlagen reinmachen. Spanien wäre das Gegenbeispiel, dort hat es Turnhallen, die für die Öffentlichkeit zugänglich sind, die temperiert sind, damit Leute zumindest ein paar Stunden pro Tag haben, wo sich könnt erholen und das wäre wahrscheinlich so etwas, der Arbeitgeberverband würde höchstwahrscheinlich rummaulen und sagen, hey, aber was ist mit unseren Profit? Die Leute müssen von morgen früh bis am Abend arbeiten. Wir fangen doch mit den Meldungen an, da haben wir nämlich wenigstens etwas, wo ein bisschen positiv ist und darum, ja, ab dafür. Ja, Winterthur sind im 2025 9.616 Straftaten registriert worden. Das bedeutet ein Minus von 2%. Und das, nachdem das die letzten 3 Jahre vorne angestiegen ist. Der Sicherheitsbericht 2025 ist heute versandt worden von der Stadtpolizei Winterthur. Und jetzt erstmal neben diesen Minus von 2% bei den Gesamtstraftaten, was auch nämlich in Bezug auf Gewaltverbrechen Good News ist. Winterthur bleibt die sicherste Schweizer Grossstadt. Die Anzahl der Gewaltverbrechen ist 2025 bei 7,2 Straftaten pro 1000 Einwohnerinnen und Einwohner gelegen. Also bis 7 Promille. Unsicherste Schweizer Großstadt ist Basel mit 13,2. Das ist nicht ganz doppelt so viel, aber fast doppelt so viel. Gleichzeitig muss man aber die Zahlen hier ein bisschen aufschlüsseln. Es hat mehr Einsätze gegeben, und zwar 20% mehr wegen häuslicher Gewalt, insgesamt 936 Fälle. Und ja, das habe ich vor allem mit grösserem Bewusstsein zu tun. Diese Sachen kämen häufiger zur Anklage. Es hat eine Kampagne gegeben bei der Stadt. Es gibt eine spezialisierte Fachstelle häusliche Gewalt, und die führt eben die Entwicklung in erster Linie auf eine kontinuierlich steigende Anzeigenbereitschaft in der Bevölkerung zurück. Wobei man auch noch eine andere News hat, also grundsätzlich ja, höhere Anzeigenbereitschaft bedeutet nicht, es gibt mehr häusliche Gewalt, sondern sie wird mehr geahndet, eigentlich eine positive Entwicklung. Ebenfalls positiv zu werten, Jugendliche haben 21% weniger Gewaltstrafe Daten verübt. Das ist wahrscheinlich auch für gewisse Law and Order-Leute gar keine so gute News, für mich aber schon. Ebenfalls aus dem Bericht hervorgeht, dass die Polizei immer noch Probleme hat in Winterthur mit der Besetzung von ihren Stellen. Also 2025 sind 20 von den bewilligten 270 Stellen nicht besetzt worden. So, und jetzt kommen wir zu der anderen nicht so guten News, die tatsächlich auch das Thema Hitze nochmal berührt. Zwar nur so ein bisschen am Rand, aber doch auch wahrscheinlich markant für die Leute, die rundherum wohnen. Wir gehen zum neuesten Hitze-Hotspot in Spez, Winterthur. Da haben wir vor ein paar Jahren mal einen Beitrag dazu gemacht. Es geht um Quere Grütze. Den Beitrag könnt ihr auch natürlich in unserer Radiothek nachlesen. Der heisst Brennpunkt-Hitze. Grütze. Bei der Querung und dem Bahnhof Grütze hätte nämlich einen zweiten Bahnhof Grütze Nord entstehen zum Anbindung vom geplanten Zentrum Z'Hegi an den Rest der Stadt zu verbessern. Das ist, weil da eben so viele Passagiere erwartet werden, wie am Bahnhof Frauenfeld aktuell ein- und aussteigen. Das Projekt ist 2019 beschlossen worden, ist aber seither liegen geblieben. Das Bundesamt für Verkehr hat dem SBB keinen Planungsauftrag erteilt. Die Stadt wird jetzt, so in einem Kommentar vom Lampot, dafür kritisiert, dass nicht beim Bund vorwärts gemacht haben. Dabei ist die Station fix bei der Querung bzw. bei der Leonie Moser-Brücke, wie sie dann heisst, ab dem September, wenn sie eingeweiht wird, als Bestandteil, und zwar ein wichtiger Bestandteil vom gesamten Plan eingeplant gewesen. Von Bern kommt jetzt die Hiobsbotschaftsstation, wird es in absehbarer Zukunft nicht geben. Im Bauprogramm 45 vom Bund kommt sie nämlich nicht vor. Der Lampo zeichnet im Artikel von David Herter, Bahnhof Grütze, das 36 Millionen Missverständnis nachher, wie es dazu soll kommen sein. 2019 hat das Bundesparlament die Haltestelle beschlossen. Auch Züge in Richtung Frauenfeld und Seutzach sowie zusätzliche Züge nach Winterthur und Zürich sollen neu in Grütze stoppen. Das sind dann noch eben die 12'000 Personen, die da künftig hätten sollen ein- und aussteigen, um mit dem Bus oder mit der Bahn weiterfahren. Und ja, das hat dann eben auch den Aspekt drin gehabt, um den überlasteten Hauptbahnhof zu Winterthur entlasten. Der Zürcher Regierungsrat hat dementsprechend die Haltestelle im Entwicklungsgebiet als essentiell bezeichnet. Das Bundesamt für Verkehr hat es aber schlicht und allein Folgeauftrag an die SBB zu erteilen.

0: fleissig weitergebaut worden ist. Und ja, das Departement vom Verkehrsminister Albert Rösti, ja, da ist er wieder, sich für den 800 Millionen Franken Grimseltunnel hoch umstritten im Berner Oberland stark gemacht haben. Während Winterthur eine teure Busbrücke, es ist das längste und wohl grösste Betonbauwerk in Winterthur, ja, weitergebaut hat, wo es dann noch aber keine S-Bahnen soll geben, wo dann nachher einfach würden dran jahrzehntelang ohne Halt vorbeifahren. In der Winterthurer Stadtregierung redet man von einer fatalen Fehleinschätzung. Man will das dringend ändern. Zusammen mit Kanton und dem ZVV, Zürcher Verkehrsverbund, will man darum relativ zeitnah in der Vernehmlassung versuchen, Druck zu machen und in Bern für die Haltestelle Grütze zu werben. Und das reiht sich so ein bisschen in mehrere Verkehrsprojekte, die da jetzt unerwartet oder wenig unerwartet, das ist dann eben die Frage, gekippt worden sind. Aber selbst wenn man da schafft, dann so das städtische Lobbying, wie es dann teilweise angepriesen wird, in der ja, in der Klasspolitik in Bern vorwärts zu machen und beliebt zu machen, vor allem, wird die Sache sich ziehen. Auf die S-Bahn-Station kommen 20 Jahre Verzögerung zu, wenn sie denn überhaupt gebaut wird. Quer in Grütze ist damit so ein bisschen ein teurer und ein sehr heißer Monumentalbau. Laut eben dem Stadtfilterbeitrag am Anfang, den ich erwähnt habe, tut sich ein so grosser Betonbau negativ aufs Klima in der Umgebung auswirken. Gerade in der Nacht werden längste Bau von Winterthur, alles Beton, wo an einem Ort steht, wo eh laut der Geoinformationssystemkarte ein Hotspot ist in Sachen Hitze, noch kontinuierlich wärmer, sprich in der Nacht würde noch der ganze vom Tag aufgeheizte Beton die Wärme an die Umgebung abgeben. Ich finde das immer gut, also ich finde es mega schade, dass das manchmal praktisch geht. Noemi ist dann genau so eine Praktikantin, wo man ganz fest wird fehlen. Aber ein Vorteil ist natürlich, dass gegen Ende von der Praktik hat die Leute dann also gewisse so Selbstbewusstsein haben und auch so ein bisschen Skills und so ein Interesse, dass sie dann anfangen, eigene Themen, eigene Sachen anzureissen und Fürsche zu bringen. Und auch wenn es unsäglich schrecklich heiß ist und derlei und vielleicht auch an dem Termin, aber das wissen wir noch nicht, hat sie sich eigentlich ein Thema vorgenommen, wo ich sehr positive Entwicklung finde. Und zwar jetzt über die CSD.
1: Genau, und zwar der CSD in Zürich. Letztes Wochenende war ja in Zürich die offizielle Zürich Pride gewesen. Aber es gibt ja auch noch eine Alternative dazu, eine antikapitalistische Alternative, genau. Und ich finde das sehr wichtig, sehr spannend und habe darum mit jemandem vom Kollektiv geredet und ein bisschen mehr darüber herausgefunden. Letzten Samstag war in Zürich die Bahnhofstrasse bunt. Unter dem Motto «Protect Queer Youth – Zugang schafft Zukunft» haben mehrere 10'000 Menschen sich an der Demo von der Zürich Pride angeschlossen und gefeiert. In den vergangenen Jahren hat es am Pride-Wochenende dann auch noch ein Festival gegeben. Das ist das Jahr aber wegen fehlenden finanziellen Mitteln ausgefallen. Das Sponsoring von der Zürich Pride hat schon in der Vergangenheit immer wieder für Diskussionen gesorgt. Dass Firmen sich im Juni, im Pride-Monat, plötzlich mit der LGBTQIA+-Community assoziieren wollen, wird auch Rainbow Capitalism oder auf Deutsch Regenbogenkapitalismus genannt. Im Pride-Monat werden dann zum Beispiel Firmenlogos in Regenbogenfarben umgeändert oder eben Firmen nehmen Teil an Pride-Umzügen wie der Zürich Pride, zum Teil auch mit eigenen Wegen oder mit eigenen Plätzen im Umzug. Dabei geht es aber nicht um echte Solidarität und Unterstützung, sondern darum, ein gutes Image zu haben. Und eben darum ist das auch schon oft aus der Community kritisiert worden. Um die Kritik zusammenzuführen und zu organisieren, hat sich vor ein paar Jahren das Kollektiv CSD Zureich gegründet. Es organisiert seine eigene Demo, eine Alternative zu der Zürich Pride. Es positioniert sich zudem klar antikapitalistisch und demonstriert für eine radikale queere Politik im Sinn der ersten Pride. Darum ist auch der Name so gewählt. CSD steht für Christopher Street Day. Die erste Pride hat 1969 an der Christopher Street in New York stattgefunden. Und da wird man daran erinnern. In Winterthur gibt es über

0: übrigens seit letztem Jahr auch ein CSD. In diesem Beitrag soll es aber konkret um Zürich Pride gehen und wieso es dazu Alternativen braucht. Und das habe ich im Gespräch mit dem Kollektiv CSD Zürich herausgefunden. Willst du dich kurz vorstellen, zum Anfangen?
1: Hallo, ich bin Rara vom antikapitalistischen CSD Zürich oder Zürich.
0: Fangen wir mal ganz basic an. Was ist das CSD-Kollektiv Zürich und warum ist es gegründet worden?
1: Wir haben uns im 2022 gegründet und ein bisschen als Reaktion auf das Thema, das damals rausgekommen ist von der Zürich Pride, transnormal, wo eigentlich in der ganzen Community auch von Leuten, die ich nicht kenne, sehr viel Kritik an Zürich Pride und wir sind so dort gewesen und haben gedacht, also jetzt haben wir wirklich ein bisschen satt und wollen etwas haben, das beständig ist. Also es hat ja immer wieder mal kleine Alternativen gehabt, zum Beispiel mit Off-Pride in so den Zehner und auch so kleine unbewilligte Demos, die dann immer wieder mal stattgefunden haben. Und dort war wirklich so mit dem Thema so gewesen, jetzt brauchen wir wie etwas, das beständig ist und Alternativen bietet und nicht ein bisschen so schreckliche Themen und schreckliches Sponsoring hat.
0: Und wann findet euer CSD dieses Jahr statt? Was habt ihr so geplant?
1: Also wir haben am 4. Juli, also nächste Woche, haben wir unsere Demo am 4. vom Landesmuseum und haben eine kleine, aber ich glaube vor allem mit dem Wetter, wenn es so bleibt, angenehmere Route, oder wenn man nicht so lange muss in der Sonne sein, nachdem.
0: Ja.
1: Haben wir eine kleine Route und dann noch eine schöne Afterparty in der Roten Fabrik.
0: Sehr cool. Wir haben ja vorher jetzt schon kurz über Zürich Pride geredet. Was unterscheidet euch am stärksten von dieser Veranstaltung?
1: Ich glaube, am stärksten vor allem unsere politische Gesinnung und ein bisschen auch Ziel, aber auch wie wir wollen agieren. Also eben, wir sind eine links außerparlamentarische Gruppe, wo es ganz klar ein Verständnis haben, die Unternehmen und sowas, wo eigentlich wie so in den letzten Jahren immer wieder so Rainbow-Logo irgendwie hatten und zum Beispiel das ja eigentlich gar nichts mehr zu sehen ist. Oder ich meine, wenn man jetzt so über Social Media durchgeht, jetzt im Juni, ich glaube, in den anderen Jahren hat man gefühlt alle Unternehmen gesehen mit einem regenbogenfarbigen Logo gesehen und ich glaube, ich habe jetzt diesen Monat 3 Unternehmen gesehen, die jetzt das Logo so gewechselt haben. Und da sieht man halt eben, die Unternehmen, die sind nicht wirklich da, um einen zu supporten, sondern sie machen einfach mit, wenn es gerade gut geht und sobald irgendwelche Probleme bestehen, sind sie wieder weg und helfen nicht. Und das ist wie so, das sieht man jetzt auch mit der Zürich Pride, die jetzt eigentlich Finanzierungsprobleme gehabt hat und jetzt das Festival abgesagt hat und nur noch eine kleine Demo gemacht hat. Eben weil, wenn man sich so sehr darauf stützt, auf Unternehmen, die eigentlich schnell einfach wieder wegkommen, dann ist das halt nicht nachhaltig.
0: Genau, ja, eben viele Unternehmen haben ja Pride-Veranstaltungen unterstützt. Wo sehen die so ein bisschen Grenzen zwischen halt einfach Marketing und richtiger Solidarität?
1: Ich glaube, das sieht man eigentlich schnell, wenn man ja nur schon, also es gibt ja schon noch so ein LGBTQ+, also Supportive Unternehmen-Kodex, wo aber, also ich meine, nicht so extrem stark ist und dann sieht man, es sind vielleicht Unternehmen, die einfach ein paar Cis-Gays drin sind und ihre eigene Gruppe haben, aber sonst passiert ja, sind ja die ganzen Unternehmensphilosophien, die dort stattfinden, ja nichts, was eigentlich queer-freundlich ist oder sehr viele Praktiken, die eigentlich überall den Menschen mehr Leid zuführen und damit eigentlich auch queeren Menschen sozusagen mehr Leid zuführen. Und dann ist es, ob es jetzt ein paar Leute hat, die irgendwie im Büro queer sind oder schwul oder lesbisch, macht das halt wie so keinen Unterschied, wenn die Praktiken vom Unternehmen nicht gut sind.
0: Ihr positioniert euch ja auch klar antikapitalistisch und kritisiert den Rainbow Capitalism. Wie hängt für euch Kapitalismus mit Unterdrückung von queeren Menschen zusammen?
1: Also Kapitalismus ist ja sicher ein sehr starkes Unterdrückungssystem, wo eigentlich versucht, so viel wie möglich aus den Leuten eigentlich auszubüten Und das sind eigentlich alle Leute, die ja ausgebeutet werden. Und durch verschiedene Arten, kulturell bedingt, wird wie versucht, Minderheiten noch mehr auszubeuten oder sie schlechter zu stellen, damit sozusagen die Mehrheit wie sich besser gestellt sehen kann. Oder wieso, dass sie dann nicht sich gegen das System wehren, wieso sie können sich immer noch wie abheben. Also wieso ein weisser Cis-Mann wird besser gestellt im System, eigentlich einfach nur, damit er nicht revoltiert gegen das System.
0: Manchmal wird argumentiert, oder ist bei vergangenen Prides ja argumentiert worden, dass Firmensponsoring zu grösseren Veranstaltungen kann führen und damit zu mehr Sichtbarkeit. Was ist so eure Antwort auf das?
1: Also ich meine, ja, es führt schon zu mehr Sichtbarkeit, aber wir sehen nur schon, wie die Organisation von der Pride, die ja eigentlich immer wieder Probleme hatte, das sieht man ja, ist das letzte oder vorletzte Jahr gewesen, wo die Los keinen Wagen bekommen hat. Und dann hat man gesehen, wie eigentlich Pride gar nicht so stark irgendwie fordert, sondern einfach nur ein bisschen macht das, was ihnen vorgeschlagen wird. Dass nur schon die Frage, die dann in die Runde kam, ist, könnte man dann nicht einfach mehr Wege haben? Und dann so, ah, das ist uns gar nicht in den Sinn gekommen. Es ist wie so, es ist so ein bisschen, man schwillt in dem, was schon passiert. Und ein bisschen, man macht gar nicht etwas, was so kontrovers ist. Oder so die Themen, also vor allem früher, jetzt haben wir vielleicht etwas, was ein bisschen kontroverser ist für die Zurich Pride. Oder wie so etwas, was stärker in den Schlagzeilen sein könnte. Oder mit Protect Trans Youth, oder? Das ist etwas, was schon ein bisschen radikaler ist als sonstige Themen von der Zurich Pride. Und da sieht man halt, dass Anbieter und Assimilieren von der Zurich Pride funktioniert halt nicht so gut. Mhm. Ja.
0: Ja. Ihr erinnert ja auch daran, dass die erste Pride ein politischer Aufstand war. Gibt es Themen, die nach deiner Meinung oder nach der Meinung vom Kollektiv in der heutige Pride-Debatten ein bisschen untergehen oder Gruppen, die innerhalb der Community unterrepräsentiert sind?
1: Also wir, eben die Community ist LGBTQIA+, und ich, also intergeschlechtliche Personen, sehen sich, glaube ich, sehr stark in sehr vielen Organisationen nicht gesehen oder vertreten, was sehr traurig ist. Und es wäre eigentlich schön und wichtig, dass man eigentlich intergeschlechtliche Menschen wie mehr kann repräsentieren und auch für ihre Rechte einstehen, dass zum Beispiel nicht Kinder eben das Geschlechtsorgan verstümmelt werden, wenn es Babys sind, einfach weil wir eine Norm haben. Und also was auch noch ist, eben queere BIPOC People werden immer noch viel stärker unterdrückt und eben weniger repräsentiert, was auch schade ist.
0: Gemäss Zürich Pride oder anderen so grossen Veranstaltungen ist ja auch schon quasi ein politisches Zeichen, um auf die Straße zu gehen und einfach seine Identität zu feiern. Wieso findet ihr, man soll noch ein bisschen weitergehen als einfach nur Party?
1: Also auf jeden Fall ist unsere Existenz ist ein politisches Engagement oder halt eigentlich alles, was ich mache, ist politisch, oder das ist bei jeder Person so. Es ist aber auf jeden Fall wichtig, dass man aus dem eigentlich etwas heraus folgt, und deswegen ist es so wichtig, wir müssen stärker fordern, weil schon mit gemäßigten Sachen kommen, dann kommt man eigentlich nicht mehr mit die über. Also man muss wie radikal sein, um Fortschritte hervorzubringen und nicht mit gemäßigten Ideen. Weil die kommen dann nie durch, weil dann ist es so, man hat schon selber eigentlich alles abgestrichen, was man eigentlich wollen. Und dann streichen es einem dann noch das Allerletzte, was man noch ein bisschen gefordert hat.
0: Mhm. Würdet ihr euch wünschen, dass es in Zukunft einfach eine Pride-Veranstaltung gibt in Zürich? Oder ja, wie würde das idealerweise aussehen?
1: Ich glaube, da gibt es keinen besonderen Wunsch. Also es ist wie so, wir wünschen uns jetzt nicht hervor, dass die Zürich Pride auf einmal nicht mehr besteht. Uns ist einfach wichtig, auch nur schon für uns als linke Queer sozusagen, wie etwas zu schaffen, wo für uns wie so, wir können dahinter stehen. Und ob es jetzt, Zürich Pride gibt oder nicht, ist wie so nicht unsere Frage.
0: Ja. Und was würdest du Menschen mitgeben, die jetzt letztes Wochenende an der Zürich Pride gewesen sind, aber eure Kritiken auch ein bisschen nachvollziehen?
1: Sie können gerne zur Zürich Pride gehen und kommen doch eben nächsten Samstag, am 4. auch zu uns bei der Demo und eigentlich sich überall mehr engagieren. Oder wir müssen uns überall immer wieder engagieren. Wir haben vor ein paar Wochen hatte zum Beispiel eine Podiumsdiskussion gehabt, wo eigentlich es darum ging, eigentlich Transgeschlechtlichkeit völlig abzusprechen und das leider aus Leute aus unserer Community, die sich aber eigentlich fast schon lächerlich gemacht haben, weil fast niemand hat eigentlich die Meinung.
0: Und zum Abschluss vielleicht noch, was gibt dir oder auch am Kollektiv trotz allen Problemen oder Kritikpunkten Hoffnung für die Queer-Bewegung und Motivation zum Weitermachen?
1: Also ich sehe nur schon das Engagement, das immer wieder passiert, weil Sachen entstehen und das ist eigentlich alles, gibt Energie, auch der CSD selber, auch wenn wir weniger Party drin haben, gibt das auch Energie. Und das ist das Gemeinschaftsgefühl, die Demo, und bringt Hoffnung und Freude und klar, ein bisschen auch Party, vor allem mit der Afterparty, wo wir uns dann können feiern.
0: Danke nochmal, Rara, für das spannende Gespräch. Wie gesagt, der CSD in Zürich findet am 4. Juli statt. In Winterthur ist es dann genau eine Woche später soweit, am 11. Juli. Geht doch unbedingt vorbei. Mehr Infos zu Zürich gibt es auf csd-zurich.ch. Für Winterthur findet ihr es auf Instagram unter csd-winti.
2: Ja, besten Dank, Noemi, für den Beitrag. Wenn ihr ihn nochmal nachlesen wollt, die haben keinen Zwang an stadtfilter.ch, ab in die Radiothek. Dort kennen da alle, praktisch alle oder viele Beiträge, die da in der Politur gelaufen sind, nachlesen und auch ganz viele andere tolle Sachen machen, beispielsweise unter Mitmachen, Sendungsmachende werden. Wir sind nämlich immer auf der Suche nach Leuten, die bereit sind, da Sendungen zu machen, und zwar vor allem im Bereich Morgomat und High Noon. Ein Vorteil bei Morgomat ist natürlich, neben dem, dass er für Leute, die bis um 6 Uhr morgens nicht schlafen können, eine tolle Zeitbeschäftigung sind. Aktuell ist es, glaube ich, am 6 Uhr noch halbwegs okay temperaturmäßig, von dem her super Zeit, um seine ehrenamtlichen Hobbys zu machen. Aber ansonsten, was machen, ist, glaube ich, das Stichwort, oder?
3: Veranstaltungsfilter. Konzert, Lesungen und Theater.
4: Und Film.
3: Und Ausstellungen.
4: Und Performatives.
3: Und...
0: Ja, und heute Abend ist im Lokal Subrock. Es fängt am 8. Uhr an auf dem Zeughausareal und der Eintritt ist kostenlos. Es gibt eine Kollekte. Heute ist nämlich das Finale vom Subrock von der Saison. Es spielen Tau und Another Approach und sie haben angekündigt, dass sie das Zeughaus werden zum Beben bringen. Also geht doch vorbei. Man könnte aber auch ins Kraftfeld. Dort ist im Moment Museum angesagt. Aktuell ist die erste von drei Ausstellungen zu sehen, nämlich Interna. Es wird aber auch noch nostalgisch, weil alte Partyreihen, die früher im Kraftfeld stattgefunden haben, werden wiederbelebt. Und heute ist Shake the Mind dran mit dem DJ AM Casa und dem Chio. Es geht am 7. am Abend auf und kostet auch nichts. Es gibt aber auch eine Kollekte. Wer lieber etwas Entspannteres machen will, kann ins Kino Cameo. Dort läuft der Film Social Landscapes. Der besteht vollständig aus Online-Reviews und Kommentaren. Und genauso auch der Trailer. Darum weiss ich auch nicht so viel mehr darüber. Aber im Anschluss an den Film gibt es noch ein Gespräch mit dem Regisseur, Jonas Meyer. Und dort findet man dann vielleicht noch mehr raus. Es fängt auf jeden Fall am 4.8. an und der Eintritt kostet 18 Franken oder 15 für Studierende. Oder man lässt den Sommerabend zu Hause ausklingen und lässt weiter Radio. bei uns geht es weiter mit ein bisschen Musik. Dann am 7. hören der Stella and the Fridge im Gespräch. Vom 8. bis am 11. gibt es Garacho und dann am 11. den Elektrofilter Agogo. Um Mitternacht die erste Wiederholung von der aktuellen Politur. Am 1. the Darkest Hour und am 4. dann nochmal Politur. Und morgen gibt es kein Morgomat, aber dafür ein High Noon mit der Ali am 12. Schaltet doch dann unbedingt wieder ein.
2: Genau, und noch eine kleine Vorwarnung. Morgen gibt es auch keine Politur am Abend. Darum müssen wir noch ein Mühe Geduld haben bis am nächsten Montag, wenn da Leute sind, die es dann zieht und reisst und ihr denkt, ja, aber ich will doch wissen, was passiert. Wahrscheinlich liegen alle rum oder sind am Albani-Fest und versuchen, möglichst mit der Hitze zu copen. Ansonsten, machen doch Druck, schreiben Mails, anstatt dass sie den Brünnen auf der Steibe halbwegs schnell wieder füllen und es nicht wieder Wochen und Wochen geht, bis man da kann sein Füdel reinheben kann. Und ich mache es auch, hoffe ich vielleicht, wenn mich nicht der Schlag trifft. Ansonsten wünsche ich euch einfach einen fantastischen Abend. Bewahrt den kühlen Kopf. Hebt eure Füße in ein Fußbad, wenn es ganz schlimm wird. Ich fange jetzt auch langsam an, so Methoden, die ich früher für Altherrenzeug gehalten habe. Aber ich bin jetzt auch langsam bald 40. Von dem ihr merkt, ich fange an zu ramblen. Meine Sicherungen werden laufen zu heiß. wir verabschieden uns.
0: Genau, schönen Abend.
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